Instrumente für ein paar Musiker, aber eine komplette Musikrichtung für die ganze Menschheit. Dexter and the Moon Rocks bringen Steinchen vom Mond mit und ihren Grunge Rock aus Texas direkt in die Star FM Playlist mit Freakin' Out.

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Was soll denn das sein?

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0: Wir kommen zum Wetter. Stabiler Hochdruck im Westen und richtig heiß in NRW.
1: Heiß in NRW.
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1: So, da sind wir wieder. Einen wunderschönen guten Morgen.
2: Morgen.
1: Hier bei Star FM Axiom Rock. Du hörst natürlich wieder den Breakfast Club. Wolfi im Urlaub hat die erste Woche jetzt schon wieder mittlerweile dann fast hinter sich.
2: Stimmt.
1: Wenn der Tag hier vorbei ist, dann ist ja schon wieder die erste Woche
2: jetzt
1: weg.
2: Fühlt es sich wahrscheinlich für ihn schon wieder so an. Eigentlich ist Urlaub vorbei.
1: Ja. Ja, normalerweise hat man ja jetzt so dieses Gefühl, dass man sagt, okay, man hat jetzt die Arbeit hinter sich gelassen und jetzt hat man ja diese wirklich schöne Urlaubswoche. Die zweite ist ja, wenn du drei Wochen hast,
2: die zweite ist die beste.
1: Ist die zweite die beste, weil bei der dritten denkst du schon wieder dran, ach nee, jetzt nur noch eine Woche und dann geht der ganze Quatsch wieder los. Von daher soll er die mal genießen. Und apropos genießen, ich werde auch bald genießen, dass wir unser Bier denn haben.
2: Ja.
1: Das wird jetzt langsam geht's in die heiße Phase.
2: Uhuhu.
1: Denn es geht wohl los, dass wir das Bier jetzt bald ansetzen können, dass es dann wirklich so gebraut wird, dass wir es dann abfüllen können.
2: In so einem großen Kessel.
1: Wir wurden noch eingeladen, wir können damit abmessen und mit einfüllen und sowas alles. Muss ich noch zusagen, würde ich natürlich gerne machen. Die Frage ist nur noch, in was füllen wir das denn ab? Ja.
2: Erstmal ein Fass.
1: Da wollte ich ja mal gucken, wie das denn steht. Du kannst nämlich auf starfm.de, kannst du direkt in der Startseite, kannst du abstimmen, woraus trinkst du Bier lieber, Dose oder Flasche. Ich habe ja schon immer gesagt, ich bin eigentlich Team Dose jetzt, weil wir eine geringere Abfüllung haben, weil die eigentlich so eine Testabfüllung ist. Mhm. Ja, bin ich Team Dose, aber damit mir nichts vorgeworfen wird, klicke ich jetzt mal auf Flasche.
2: Oh, okay.
1: Ja.
2: Wegen Diplomatie.
1: Naja, ist wieder, ja, der hat ja hier für die Dose abgestellt, ist klar.
2: Gestaged.
1: Also ich drücke jetzt hier auf Flasche und, ach da schau her, die Dose führt.
2: Wirklich? Mit wie viel Prozent?
1: 56%.
2: Hm, schau an.
1: 56-44.
2: Die Leute wollen die Dose.
1: Ich weiß es natürlich nicht, manchmal ist es ja dann so eine Sache von wegen, ja, der macht hier die ganze Zeit nur Werbung von der Dose, da haben sie bestimmt einen beeinflussen lassen. Aber es gibt wirklich einen Trend zur Dose.
2: Ja. Ist wieder in.
1: Ist wieder in. Du kannst weiterhin abstimmen, wenn du denn möchtest. Wir werden nächste Woche dann verkünden, wie das Ergebnis ist und werden uns dem beugen. Ja? Also von daher, starfm.de stimmt ab, Dose oder Flasche. Woraus möchtest du den Straßenfuchs denken?
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1: Übrigens, wir waren ja Team-Event-mäßig Kanu fahren und paddeln. Habt ihr den Fuchs gesehen an der Seite?
2: Ein Fuchs? Nee.
1: Da war ein Fuchs gewesen.
2: Ich hab keinen Fuchs gesehen.
1: Fuchs auf so einem Grundstück. Der stand ganz still und hat. Wir waren Führungs. Ich war mit der Sabine. War ich Führungsfahrzeug gewesen, Führungsboot. Und da sind wir dann an einem Fuchs vorbeigefahren. Da
2: gedacht,
1: das war schon wieder ein Zeichen. Das war schon wieder ein Zeichen. Ein Zeichen ist auch, dass wir jetzt nicht weiter quatschen, sondern eher ein bisschen Musik spielen. Von daher, Bühne frei, hier sind Huberstank und The Reason. Schönen guten Morgen.

0: 1995.
1: 1995. Von Matzen. Geht's dir eigentlich auch so, dass du dann immer, es ist 1996?
2: Nur seitdem du das immer machst.
1: Achso, okay, verstehe. Matzen, liebe Grüße gehen raus an Matzen. Geiler Song. Du hörst da von Maxim Rock hier den Breakfast Club. Und ich habe einen Artikel gelesen, wo ich mir denke, ich weiß noch nicht genau, wie ich das finde.
2: Ja,
1: und zwar geht es um Hashtag Lebensarbeitskonto. Mhm. Ja, NRW plant für mehr als 500.000 Beschäftigte im öffentlichen Dienst ein Lebensarbeitszeitkonto. Das heißt, Beamte und Lehrkräfte sollen Arbeitszeit ansparen und damit vor dem Ruhestand ihre Arbeitszeit reduzieren oder auch früher aussteigen können. Mhm. Die haben ja eine 41-Stunden-Woche und da soll dann automatisch auf dieses Konto die 41. Wochenstunde soll da automatisch drauf fließen. Ja, das heißt, sie sparen dann halt pro Woche eine Stunde an.
2: Ja.
1: Und das können sie immer machen und immer weitermachen und immer weitermachen und können dann eventuell dann sagen, so mit 50, alles klar, ich nehme jetzt mal meine Stunden und komme jetzt dann nur noch, weiß ich nicht, 6 Stunden zur Arbeit. Oder sagen halt, alles klar, ich habe jetzt so und so viele Stunden auf meinem Lebensarbeitszeitkonto, die nehme ich jetzt und gehe jetzt irgendwie, weiß ich nicht, 3 Wochen früher in Rente.
2: Ja.
1: Oder sowas.
2: Ja.
1: Also, wie finden wir das?
2: Ich finde, erstmal spricht ja grundsätzlich nichts dagegen, weil es keinen Nachteil per se birgt. So diese 41 Stunden arbeiten die sowieso. So wenn da jetzt eine Stunde von auf so ein Sparkonto quasi schließt, ist ja eigentlich mal nicht verkehrt, weil sie die 41 Stunden halt eh arbeiten. Auf der anderen Seite, so richtig machst du den Braten jetzt auch nicht fett, ne? Ob ich jetzt 6 Wochen eher in Rente gehe oder nicht.
1: Wenn wir das mal jetzt rein rechnerisch machen, angenommen, jemand arbeitet hier noch 20 Jahre mit einer gut geschriebenen Stunde pro Woche, das heißt also etwa 52 Stunden pro Jahr. Nach 20 Jahren sind das 1040 Stunden, ja, laut Adam Riese. Das entspricht ungefähr 26 Vollzeitarbeitswochen.
2: Ja, ein halbes Jahr.
1: Ein halbes Jahr. Du könntest also praktisch, wenn du deine Stunde arbeitest und die nie nimmst, könntest du ein halbes Jahr früher in Rente gehen.
2: Ja. Ist halt einfach nur eine Stunde in der Woche. Ne?
1: Was mich denn natürlich interessieren würde, was ist denn, wenn ich nicht nur 41 Stunden arbeite, sondern 42 Stunden?
2: Dann bist du dann zwar früher in Rente, hast aber Burnout irgendwann.
1: Ja, das stimmt natürlich. Aber gerade bei dem einigen oder ein oder anderen Beamten ist es vielleicht so, dann haben die dann doch nochmal eine Stunde mehr obendrauf. Also wenn ich denn mir so viel ansparen könnte, dass ich vielleicht ein Jahr früher in Rente gehen könnte. Aber wie gesagt, dann hast du wahrscheinlich ziemlich
2: viel zu tun.
1: Viel zu tun, damit du da hinkommst. Aber an sich, die Idee, die NRW da plant, könnte man ja diskutieren.
2: Ja. Ich finde,
1: Lebensarbeitszeitkonto.
2: Ich finde, erstmal sehe ich keine Nachteile. Erstmal ist es irgendwie gar keine so schlechte Sache. Kannst dich ja mal dazu äußern. Vielleicht, wenn du selber Lehrer oder Beamter bist,
1: ja,
2: gerne mal Bezug nehmen. 0800 0303 666 ist eine gute Idee.
1: Gibt bestimmt Nachteile.
2: Bestimmt.
1: Klingt im Moment eher so, alles klar, gegen früher in Rente ist ja.
2: So, da bin ich fein raus.
1: Ja. Geil, aber mal sehen. 0800 03 03 666.

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1: Ja, Wolfi im Urlaub, der schläft wahrscheinlich noch so ein bisschen oder weint sich immer noch das ein oder andere, die ein oder andere Träne. Denn hast du mitbekommen, Flora, Highfield Festival wird dieses Jahr zum letzten Mal stattfinden.
2: Ja, wieso?
1: Da gab es gestern so einen Post irgendwie mehr oder weniger aus der Kalten raus. Die haben gesagt, okay, man Leidenschaft und Liebe reicht nicht, man ist den Fans irgendwie ein bisschen mehr schuldig und deswegen müsste man da nochmal ein bisschen in der See gehen und viele Sachen nochmal neu planen und solche Sachen alles. Und deswegen wird es erstmal vorläufig dieses Jahr das letzte Highfield geben und dann gehen sie mehr oder weniger in die Pause. Weiß ich nicht, für mich klingt das immer noch so ein bisschen, okay, wir können es uns alles nicht mehr leisten. Mhm. Irgendwie ist das jetzt, da fehlt ein bisschen was. Aber wollen wir mal nichts unterstellen. Auf jeden Fall schade. Highfield Festival, die sind ja zum letzten Mal.
2: Die Donuts haben drunter geschrieben, wo sollen wir denn jetzt unsere dreckigen Füße auf den Fliesentisch der Herzen legen?
1: Ja, stimmt. Die haben auch danach noch einen herzerwärmenden Post gemacht und haben einen Auftritt von damals, 2007 oder so, gepostet. Goodbye Routine haben sie da und haben nochmal Rest in Peace Highfield Festival. Von daher wirklich, wirklich schade. Naja, wir machen weiter mit ordentlich Maximum Rock und zwar mit The Darkness. I believe in a thing called love and I believe, dass das Highfield irgendwann vielleicht mal wieder zurückkommt.

0: Thomas Franke, Billy Idol, Rebel Yell hier bei StarFM Maximum Rock. Falls jemand den Witz nicht verstanden hat, gerne mal auf die StarFM Teamseite gehen, sich Thomas Franke angucken.
1: Und dann lachen,
0: ja. Schön, dass ihr mit dabei seid. Es ist Freitag. Halt, stopp. Es ist New Rock Friday.
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0: Ja, wir bei StarFM sind ja nicht nur aus, dir die guten Klassiker wie Billy Idol und Rebel Yell zu zeigen und zu spielen. Nein, wir haben immer ein Auge auf die neue Musik. Wir sind immer am Zahn der Zeit.
1: Am Puls der Zeit auch. Am Zahn
0: und am Puls. Ist das richtig? Also, du gibst beide Sprichwörter, nicht, dass Mike nachher wieder schimpft.
1: Kleb mich nicht drauf fest.
0: Du weißt, was ich meine. New Rock Friday steht an. Wir zeigen dir die neuesten Songs, unter anderem von Queens of the Stone Age.
1: Ja, da kam jetzt ganz überraschend irgendwie seit 3 Jahren mal wieder was. Das letzte Material kam 2023. Und wenn du in letzter Zeit auf einem Queens of the Stone Age Konzert warst, dann könntest du die Nummer...
0: Ich zweimal.
1: ...die wir dir gleich spielen, schon kennen. Die haben die nämlich erstmal vergangenen Herbst auf Tour live gespielt und haben sie dann auch mit ins Programm genommen. Ist direkt auch ein kleines Fan-Favorite geworden. Auf der Studio-Version jetzt mit unter anderem dabei Nikki Lane.
0: Country-Sängerin, kennen wir.
1: Howdy, kennen wir. Und wie der Song entstanden ist, auch ein bisschen ulkig, finde ich, weil Josh Omi hat gesagt, wir haben ihn quasi so aufgenommen, wie man eine Demo aufnehmen würde. Also es gibt kein Metronom, es gab Fehler da drin, die wurden einfach drin gelassen. Manchmal war es ein bisschen schneller, manchmal ein bisschen langsamer.
0: Geil.
1: Da gibt es so Klatschgeräusche irgendwie noch mit dabei.
0: Ich mag sowas ja, ne? Also wenn man so raw irgendwelche Sachen aufnimmt, die einfach perfekt. so im Proberaum entstanden sind und man sagt, alles klar, so sind wir, so haben wir das jetzt gespielt, so lassen wir das drin. Mega geile Nummer.
1: Finde ich auch stark. Gibt ein bisschen Bowie, ein bisschen Flamenco, ein bisschen Leichtigkeit und einfach eine schöne Nummer.
0: Ja, dann würde ich sagen, hören wir uns die doch mal an. Easy Street, so heißt der Song. Queens of the Stone Age, wahrscheinlich weil sie mit System of a Down unterwegs waren. Da haben sie jetzt gerade Momentum genutzt und haben gedacht, dann aber los
1: raus
0: jetzt.
1: Raus damit.
0: Raus damit.

0: So, was sagen wir? Queens of the Stone Age, Easy Street, geiler Song, oder?
1: Schön.
0: Ich mag sowieso die Band, die hat irgendwie immer noch so ein bisschen Flair. Und Josh Om, wenn man ihn da oben auf der Bühne sieht, da sagt man auch als Mann, meine Güte, sieht der Mann gut aus.
1: Dufter Kerl.
0: Oder? Mhm. Jesus Christ. Disturbed, Land of Confusion hören wir uns jetzt an. Du kannst uns deine Meinung zu diesem Song gerade eben von den Queens of the Stone Age gerne herschicken. 0800 0303 66.

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1: Ich glaube, ich bin ein Feminist. Ich liebe Frauen so sehr und zelebriere meine feminine Seite, weil ich Weiblichkeit so sehr schätze.
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0: Ich finde das im absoluten Brett. Shinedown, Safe and Sound, richtig, richtig cooler Song. Ich mag Shinedown sowieso.
1: Ich
0: die
1: auch.
0: Haben irgendwie richtig
1: coole Band.
0: Geile Mucke und auch richtig geile Riffs. Ich liebe ja so riffgetriebene Bands. Aber gut, was ich auch liebe, ist Kino. Ich weiß nur noch nicht genau, ob ich 3 Stunden Kino aushalte.
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1: Ja, war auf jeden Fall auch ein Thema gestern bei den Movistar-Kritikern. Wir haben sie in den neuen Christopher Nolan The Odyssey geschickt.
3: Meine Freundin und ich haben gerade The Odyssey von Christopher Nolan im Kino gesehen. Und ich muss sagen, das sind genau die Filme, für die das Kino gemacht ist.
4: Starke Bilder, starke Schauwerte. Man merkt da richtig, dass viel an echten Drehorten entstanden ist. Es hat mich voll mit reingenommen.
5: Der Film ist ein absolutes Meisterwerk. Ein absolutes Muss, den im Kino zu gucken. Zu Hause kommt es definitiv, denke ich mal, nicht so gut rüber.
6: Über 3 Stunden ist echt fett, ist einfach zu lange.
7: Auch wenn er so lange gedauert hat, hat sich überhaupt nicht so angefühlt. Er war von Minute 1 an spannend.
4: Und mir hat auch sehr gefallen, dass der Film sich die Zeit nimmt, die er braucht. Und er versucht auch nicht alles zu erklären, sondern lässt auch mal was offen. Das fand ich sehr erfrischend.
8: Der Cast war super, also tolle Schauspieler dabei, bekannte Schauspieler, wo man teilweise auch erstmal zweimal hingucken musste, um sie zu erkennen.
3: Absolut bildgewaltig, komplett starbesetzt. Alle Stars liefern auch ab mit einer krassen schauspielerischen Leistung.
7: Bis zur letzten Sekunde hatten wir beide einen Puls von 180. Also es war einfach einer der krassesten Filme, die wir in der letzten Zeit gesehen haben. 5 von 5 Sternen. Danke euch.
0: Guck mal einer an. Da waren ja alle wirklich begeistert
1: gewesen. Gut angekommen, das Ding.
0: Aber 3 Stunden, wie Oppenheimer, der ging mit 4 Stunden. Den habe ich im Flugzeug, habe ich den gesehen.
1: Na, da ist ja kein Problem.
0: Mit einem, ja, aber da habe ich nochmal so ein halbes Stündchen Powernap dazwischen gemacht. Aber gut, ich glaube, ich werde mir den auch mal angucken.
1: Ich glaube, das ist auch, es lohnt sich. Nächste Woche brauchen wir dich dann natürlich auch wieder als Star für Movistar-Kritiker.

0: Star von Maximum Rock ist an. Du hörst natürlich wieder den Breakfast Club. Flora und Chris für dich am Start.
1: Morgen.
0: Schön, dass du mit dabei bist. Und auch heute, wie jeden Tag, täglich grüßt das Murmeltier, darfst du unseren Rausschmeißer-Song bestimmen.
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0: Heute ist eigentlich Tag, was hatten wir heute, was war eigentlich heute, Tag der Vergeltung?
1: Nee. Tag der Gerechtigkeit.
0: Tag der Gerechtigkeit.
1: Internationaler Tag der Gerechtigkeit.
0: Ah ja, internationaler Tag der Gerechtigkeit. Wir hatten uns wunderschöne Songs rausgesucht. Ich hatte My Mechanic Tyrants rausgesucht, Above the Law,
1: cool,
0: von
1: oder?
0: Unserem lieben Kollegen Danny Keck.
1: Ich hatte Rage Against the Machine.
0: Aber wie es manchmal so ist, auch so ein Sender ist, so eine Senderstruktur, ist natürlich eine Art Demokratie. Und da wurde demokratisch über uns entschieden.
1: Das ist eine Diktatur gewesen.
0: Dass wir doch lieber ein anderes Thema nehmen sollen. Und zwar die WM in aller Munde, Spanien gegen Argentinien. Wieso nimmt man denn nicht eine spanische Band gegen eine argentinische Band?
1: Liegt ja auf der
0: und
1: Hand.
0: Könnte denn praktisch dementsprechend auch gleich mal darauf hinweisen, vielleicht je nachdem, welche Band gewinnt, orakelt man, welche Band dann nachher die Weltmeisterschaft gewinnt und so weiter. Und da haben wir gesagt, Mensch, da klopfen wir uns aufs Knie. Potzblitz, was für eine tolle Idee. Dann machen wir doch das. So, also machen wir jetzt eine spanische gegen eine argentinische Band und lassen halt einfach Rage Against the Machine und Mechanic Tyrants links liegen. Und du hast dich bei einer spanischen Band, wer hätte das gedacht, für welche entschieden?
1: Überraschung, die Heroes del Silencio. Wochen in den deutschen Charts gewesen. Holla die Waldfee.
0: Na Mensch, es Kinder. Da hast du die Rubrik aber wieder richtig ausgekostet, ja, und hast gesagt, Mensch, mal so einen Song reinheben in die Playlist, die überhaupt nicht läuft.
1: Siehst
0: da
1: du?
0: Bist du wieder voll dabei.
1: Hab ich mir gedacht.
0: Deswegen habe ich mich für Soda Stereo entschieden, eine argentinische Band, eine der populärsten argentinischen Rockbands, die man so nehmen kann. Und die haben einen Song, der heißt De Musica Ligera. Ja, ist der bekannteste, erfolgreichste Song aus Argentinien und klingt so.

0: kriegt man doch direkt Lust auf eine Spanienreise, oder?
1: Das wäre jetzt Argentinien, ja? Schön mal eine Argentinienreise, ein bisschen in Rio oder so.
0: Das ist Brasilien. Ist ja Brasilien.
1: Wie heißt das? Sao Paulo? Nee, ist auch Brasilien. Wie heißen die Dörfer denn da in Argentinien? Da am Kap der guten Hoffnung und so.
0: Das ist auch woanders.
1: Du entscheidest, ja. C oder F, entweder Heroes de Silencio oder Soda Stereo. Du kannst dich gerne melden, 0800 03 03666.
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11: Guten Morgen. Das Land NRW stockt die sogenannte Landarztquote im Medizinstudium auf. Künftig werden knapp 230 der jährlichen Medizinstudienplätze für zukünftige Landärzte reserviert. Die angehenden Ärzte verpflichten sich, 10 Jahre lang in einer unterversorgten Region zu arbeiten. Insgesamt gibt es an Hochschulen in NRW Platz für 2750 Medizinärztis. Im Zusammenhang mit sogenannten Cum-Ex-Geschäften ist ein früherer Bankmitarbeiter verurteilt worden. Das Landgericht Bonn verhängte gegen den 49-Jährigen eine Bewährungsstrafe von 1 Jahr und 8 Monaten. Außerdem werden 150.000 Euro Bonusgeld eingezogen. Der Mann soll bei einem Versuch geholfen haben, sich zu Unrecht Steuern erstatten zu lassen. In Hamm ist eine 500 Kilogramm schwere Fliegerbombe aus dem Zweiten Weltkrieg entschärft worden. Der Blindgänger war gestern bei Sondierungsarbeiten nahe der Unnaer Straße gefunden worden. Rund um den Fundort wurde ein Bereich von 500 Metern evakuiert. Betroffen war auch die A2. Am Nachmittag konnte die Autobahn dann wieder freigegeben werden. Zum Wetter in unserem Land. Wechselhaft mit Schauern und später einzelnen kräftigen Gewittern. Das Ganze bei bis zu 29 Grad. Das war der StarFM NRW-Report mit Imme Kasten. Die nächsten Meldungen in einer Stunde.
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1: Naja, fast. Wolfi ist immer noch in seinem 17-Jahres-Sommerurlaub. Und du hörst Star for Maximum Rock mit Flora und mit mir. Mein Name ist Chris. Schön, dass du mit dabei bist. Und bald auch wieder mit Bob Dylan.
0: Ja, Bob Dylan hat eine neue Tour angekündigt. Ist schon bald. Diesen Herbst kommt er für 7 Shows nach Deutschland. Unter anderem wird er sein in Flensburg, in Bremen, in Düsseldorf, München, Freiburg, Frankfurt. Kannst du dich drauf freuen?
1: Bob Dylan habe ich auch noch nie gesehen. Irgendwie hätte ich mal so richtig Bock drauf, den guten Bob zu sehen.
0: Bock auf Bob.
1: Bock auf Bob. Ich weiß aber nicht, ob ich denn nicht nachher irgendwann da sitze und mir denke so, ach ja, jetzt ist aber auch
0: jetzt
1: reicht.
0: Ab nach Haus.
1: Reicht aber auch, ja. Aber gut, vielleicht schaue ich mir dann doch nochmal an. Vielen Dank, Flora. Wir machen weiter mit einer ordentlichen Portion Maximum Rock und zwar mit einer Band, die richtig doll traurig ist. Du hast es gerade in den Nachrichten gehört, dass das Highfield Festival zum letzten Mal in diesem Jahr stattfindet. Die Donuts Calling, jetzt hier bei Star für Maximum Rock. Liebe Grüße gehen raus an die Jungs.

0: Warum denn nur Beamte? Warum denn nicht alle Angestellten im öffentlichen Dienst? Warum muss man da an der Stelle mit Vater Staat in welcher Form auch immer eine Extrawurst nur für die Beamten aufmachen? Auch ein Angestellter im öffentlichen Dienst leistet seinen Beitrag dazu, dass hier alles in Ordnung ist. Warum lässt man die denn außen vor? Sind die weniger wert als der normale Beamte? Sehe ich sehr, sehr zwiegespalten und absolut ungerecht. Naja, und mein Mann ja sowieso. So, jetzt viel Spaß beim Diskutieren. Bis dann.
1: Da hat Michaela aber die Wutpeitsche rausgeholt. Ja. Da war aber gleich, hat es gleich geknallt. Um was geht? Es geht um ein Lebensarbeitszeitkonto, was in NRW geplant wird. Mehr als 500.000 Beschäftigte im öffentlichen Dienst sollen also dieses Konto bekommen. Und die haben eine 41-Stunden-Woche. Und die 41. Wochenstunde soll automatisch auf dieses Konto fließen. Das kann man anhäufen und kann dann praktisch zum Ende seiner beruflichen Laufbahn sagen, okay, ich gehe vielleicht jetzt mal schon mal ein bisschen früher in Rente oder arbeite ein paar Stunden weniger und kann dann diese Stunden aufbrauchen. Also man im Endeffekt sammelt man seine Überstunden, damit man seine herabbummeln kann.
2: Ja, so. Wie man es schon immer gemacht hat eigentlich.
1: Wie man es schon immer gemacht hat. Michaela sagt jetzt natürlich, warum nur die Beamte. Das sei mal dahingestellt. Ich finde eigentlich die Frage.
2: Ich kann dir kurz sagen, warum nur die Beamten sind.
1: Bitte.
2: Weil Beamte und Tarifbeschäftigte werden ja rechtlich anders behandelt, weil Beamte, da kann das Land natürlich über deren Arbeitszeiten und so bestimmen. Und es ist nun mal so, dass das Land ein Gesetz halt verabschiedet. Und Tarifbeschäftigte, die müssen das mit den Gewerkschaften ausmachen. Und Beamte arbeiten grundsätzlich, haben halt 41 Stunden und Tarifbeschäftigte nur 39 bis 40. Deswegen haben sie gesagt, gut, wir machen das für die Beamten. Und wenn die Tarifbeschäftigten das auch wollen, müssen sie das nochmal mit den Gewerkschaften aushandeln.
1: Ah ja. Generell finde ich eigentlich, ist dir die Frage, sollte man generell einführen für jeden Arbeitnehmer sozusagen, dass man sagen kann, okay, pass auf, du hast jetzt hier dein Konto, da kannst du jetzt mal ordentlich reinbuttern und solange du in dem Unternehmen bist, weil das ist ja natürlich noch eine andere Sache, bist du denn bis zu deinem Renteneintritt in dem gleichen Unternehmen, weil das ist ja so gut wie nie jemand. Ja?
2: Als Beamter bist du halt als immer Beamter, ne?
1: Genau, da ist das eine andere Sache, aber ich hätte das auch gerne. Du machst da deine Überstunden rein und häufst die an und irgendwann sagst du dann so, alles klar, Freunde, ich hab hier, weiß ich nicht, 1500 Stunden, ja. Tschüssikowski.
2: Ja, ich habe früher auch mal in einem Unternehmen mit Stempeluhr gearbeitet und da habe ich halt jeden Tag eine Überstunde gemacht.
1: Siehste.
2: Und dann konnte ich entweder freitags immer sehr zeitig abhauen oder einfach noch den einen oder anderen weiteren freien Tag rausbekommen dabei. Ich finde das auch eine gute Sache eigentlich.
1: Aber es gibt natürlich auch immer Leute, die dann sagen, warte mal ab, da gibt es noch ein paar Nachteile. Gerade zum Beispiel auch die Belastung, ja. Man versucht dann natürlich viel aufzubauen, damit man am Ende nachher irgendwie viel abbummeln kann. Aber das bedeutet natürlich auch, man muss natürlich erstmal viel vorarbeiten. Mhm. Hashtag Burnout und so weiter und so fort. Das ist ja alles so eine Sache. Wie siehst du die ganze Nummer? 0800 0303 666. Siehst du da auch einen Nachteil? Siehst du nur Vorteile? Wie ist deine Meinung? Immer her damit.

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0: Also das natürlich ja. Also bevor du sagst, was du für eine Band hast, bin ich auf jeden Fall schon mal bei F, bei Heroes Selection.
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2: Und ich sag mal so, Uwe ist nicht der Einzige, der
3: ihn hören will. Ich wollte gerade sagen, Uwe, da bist du nicht der Einzige, auf jeden Fall. Das ging hier schon mal ganz, wer hätte es gedacht, Menscheskind, ne? Bei diesem WM-Finale Spanien gegen Frankreich haben wir uns...
2: Spanien gegen Argentinien, Schatz.
3: Was habe ich gesagt?
2: Frankreich.
3: Gegen Frankreich,
2: schön wär's gewesen.
3: Ja, schön wär's gewesen. Ist für viele übrigens auch das vorgezogene Finale am Samstag schon, wenn England gegen Frankreich spielt, weil das wäre eigentlich für viele Fußballfans das wichtigere oder schönere Spiel gewesen.
2: Das Spiel um Platz 3?
3: Das
2: oder?
3: Ist Spiel um Platz 3.
2: Wie ich mich auskenne.
3: Weil Frankreich einen geilen Kader hat, einen coolen Fußball spielt, hat England sowieso, ja. Und irgendwie das all ziemlich unglücklich war. Von daher werden wahrscheinlich viele dieses Spiel gucken, obwohl Thomas Tuchel gesagt hat, Mensch, eigentlich hat gar keiner von den Spielern Bock, dieses Spiel zu spielen. Ja. Weil auch ein bisschen, naja, komisch ist. Aber gut, lassen wir drüber. Spanien gegen Argentinien, deswegen haben wir uns eine spanische Band und eine argentinische Band ausgesucht. So. Ganz freiwillig, ja. Und Entre Dos Tierras, Heroes de Silencio hast du dir heute ausgesucht, ja?
2: Dann schicke ich ins Rennen, wenn du den hören möchtest, ein F.
3: Siehste. Und Grüße gehen raus an Christoph, denn der hat sich nämlich auch gemeldet und hat gesagt, Heroes sind ja ein Klassiker und machen die Tanzfläche immer gesichert voll, aber das andere Stück hörte sich auch interessant an. Das, groß geschrieben, würde ich gerne mal komplett hören. Also heute Chris. Was und ist? Da geht's um die argentinische Band namens, ich muss ja selber gucken, Soda Stereo heißt sie, de Musica Ligera.

0: einer der erfolgreichsten Rocksongs, die aus Argentinien kommen. Du kannst abstimmen, ja? Entweder Heroes de Silencio, Entre dos Tierras oder Soda Stereo, die Musica Ligera. Komplett uneigennützig haben wir heute diese beiden Bands rausgesucht und du kannst abstimmen und kannst den Rauschmeister-Song des Tages wählen.
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0: Hallo, hola, ich bin die ganze Zeit hola. Am Spanisch sprechen hier. Tapas, tapas und so.

0: Moin, ihr Olli hier. Ich hätte mal eine Bedenken anzumelden. Und zwar arbeiten die Leute ja längst nicht mehr von Anfang bis Ende ihres Arbeitslebens beim selben Arbeitgeber. So ein Zeitkonto, wo jede Woche, sagen wir mal, wie jetzt da eine Stunde gut geschrieben wird, damit man die am Ende des Arbeitslebens abrummeln kann, funktioniert aber eben nur so. Ich habe bis letztes Jahr bei einem anderen Arbeitgeber gearbeitet, zum Beispiel, als wo ich jetzt tätig bin, weil die Firma, wo ich vorher war, ist leider Insolvenz gegangen. Hätte ich jetzt da zum Beispiel, keine Ahnung, 37.000 Überstunden angehäuft, zeigt mir mein jetziger Arbeitgeber natürlich einen Vogel und sagt mir, natürlich übernehmen wir die nicht.
1: Ja, danke Olli, und das ist wahrscheinlich auch das Problem, woran es scheitert, warum man das nicht überall machen kann. Mhm. Es geht um ein Lebensarbeitskonto. 500.000 Beschäftigte in NRW sollen dieses Konto bekommen, wo man dann praktisch jede Überstunde draufpacken kann, um dann zu sagen, alles klar, zum Ende der Laufbahn, zum Ende der beruflichen Karriere kann man dann entscheiden, möchte sie komplett frühzeitig abbummeln, ja, und möchte sagen, ich gehe früher in Rente, oder vielleicht verkürzt arbeiten und dieses Konto dann somit leer machen. Und darüber diskutieren wir so ein bisschen. Ist das gut? Ist das schlecht? Ist was für jedermann? Mhm. Weil die Idee an sich klingt ja erstmal ganz, ganz cool.
2: Ja, aber der Daniel, der hat auch ähnliche Bedenken, wie wir es haben.
3: Was ich an dieser Diskussion bezüglich der Arbeitszeit eigentlich am schlimmsten finde, ist, dass wieder darüber diskutiert wird, länger zu arbeiten. Sag mal, woher diese Diskussion kommt, ist es uns zwischen allen bewusst. Was diese aber bringen soll, ist mir nicht bewusst, weil gerade auch hier wieder Skandinavien gibt es genug Beispiele, wo die Menschen weniger arbeiten bei gleichem Gehalt. Finde ich grenzwertig. Ja klar, wer sagt, naja, mein Gott, mir macht meine Arbeit Spaß. Die 8 Stunden vergehen wie im Flug, da krieg ich auch 9 hin. Dann ist das so, aber bei manchen ist es halt wirklich, da hängt noch ein bisschen was mit dran. Ne? Und dann ist eine Stunde mehr, eine Stunde weniger, macht schon wieder Lebensqualität aus.
1: Ja, man muss sagen, wie gesagt, diese Beamten in NRW haben sowieso eine 41-Stunden-Woche. Ja. Und da soll diese 41. Wochenstunde automatisch, wie gesagt, auf dieses Konto fließen und dann dementsprechend gutgeschrieben werden.
2: Ja, und es handelt sich ja auch um eine Stunde in der Woche dann am Ende, nicht eine Stunde am Tag. Klar kann man dann auch drüber nachdenken, ob man dem Beamten nicht einfach grundsätzlich ein bisschen Arbeitszeit abnimmt. Aber die Art ist ja ganz gut. Dazu hatte sich auch Steven gemeldet. Der hat gesagt, dass die Eisenbahn- und Verkehrsgewerkschaft zum Beispiel, das ist ja Tarifvertrag, die haben das erkämpft, dass das auch bei denen geht. Und deshalb können die Überstunden sich ausgezahlt werden oder man kann halt eben früher in Rente gehen mit diesem Zusatzbonus für jede Stunde.
1: Ich sag mal noch, Hashtag Pflege von Familienangehörigen. Naja, im Zeitraum dann wahrscheinlich auch nicht so verkehrt. Wie ist deine Meinung dazu? 0800 0303 666.
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14: Guten Morgen. Für rund 2,5 Millionen Schüler in Nordrhein-Westfalen starten die Sommerferien. Mit der Zeugnisausgabe heute endet das Schuljahr. Und das sorgt bei einigen eben auch für Sorgen. Bei Fragen zu Noten oder zur Schullaufbahn stehen auch wieder die Zeugnistelefone der Bezirksregierung bereit. Nach dem schweren Unfall auf der A61 bei Köln ist jetzt ein 6-jähriges Mädchen gestorben. Das Kind war nach dem Crash Anfang Juli zunächst schwer verletzt in eine Klinik gebracht und dort notoperiert worden. Warum das Auto der 4-köpfigen Familie von der Fahrbahn abkam und in die Leitplanke krachte, ist weiter unklar. In Hamm ist eine 500 Kilogramm schwere Fliegerbombe aus dem Zweiten Weltkrieg entschärft worden. Der Blindgänger war gestern bei Sondierungsarbeiten nahe der Unnaer Straße gefunden worden. Rund um den Fundort wurde ein Bereich von 500 Metern evakuiert. Betroffen war auch die A2. Am Nachmittag konnte die Autobahn dann wieder freigegeben werden. Zum Wetter in unserem Land. Sommerlich warm, aber auch wechselhaft. Schauer und örtlich kräftige Gewitter sind möglich, bis 29 Grad. Das war der Star FM NRW Report mit Imme Kasten. Die nächsten Meldungen in einer Stunde.
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1: Wunderschönen guten Morgen. Wolfi nicht da, der ist im Urlaub, aber dafür mit ihm hier.
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1: Und warum ist er da?
2: Er ist da, weil am nächsten Mittwoch, 22. Juli, ist dann ein 1-jähriger Todestag. Und dazu wird es den Aussie Day in Birmingham geben. Da kommen alle zusammen. Da gibt es so ein City Center Programm mit Musik, mit Erinnerungen, mit Tributes. Also das wird gleich
1: ein
2: schöner Tag.
1: Nach Birmingham sollte ich auch mal wieder fahren, weil ich war ja letztes Jahr in Birmingham.
2: Wirklich?
1: Beim Back to the Beginning Festival, beim letzten Auftreten. Kann ich mal irgendwann mal drüber erzählen, wenn mal die Zeit dafür ist. Ansonsten hören wir uns jetzt eine Runde Manu Diao an. Frustration, vorher noch die All-American Rejects. Dirty Little Secret, Flora.

0: absolute Powerfrau, die gute Flora. Skin von Skunk Nancy. Ja, auch Flora natürlich. Hedonism haben wir gerade eben gehört hier an diesem Freitag, an diesem New Rock Friday.
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0: Ja, denn neue Rockmusik wird bei uns richtig groß geschrieben. Wir gucken immer, was so los ist. Wir schauen in die Plattenläden der Republik, um dir zu sagen, was da alles Neues rausgekommen ist. Und da kam es ja gestern, glaube ich, auch ordentlich um die Ecke. Denn, nee, vorgestern sogar schon, ne? Denn Nickelback sind am Start und haben wieder eine neue Single rausgebracht.
2: Rattle the Cage heißt der Dingen und damit kündigen sie ihr inzwischen 11. Studioalbum an. 4 Jahre nach dem letzten Get Rolling kommt dann am 30. Oktober Everything Under the Sun und inhaltlich haben sie gesagt, geht es einmal quasi genau darum, was sie seit Jahrzehnten machen. Dicke Refrains?
0: Dicke Refrains? Yes!
2: Fette Gitarren und ja, radiotauglicher Arena-Rock. Refrains.
0: Refrains. Könnte auch ein Name sein irgendwie. Roger Refrain.
2: Ja.
0: Aber gut. Hören wir uns auf jeden Fall mal nochmal an. Du kennst ihn ja schon. Wir hatten ihn ja schon einige Male bei uns in der Playlist gehabt. Also Nickelback, Rattle the Cage hier an diesem New Rock Friday.

Nickelback, Rattle the Cage, New Rock Friday, du hörst den Breakfast Club, das war Morgen. Eine Single heute und du kannst uns natürlich mal deine Meinung dazu sagen, ja, wie gefällt dir denn das Riff-Monster, das Refrain-Monster von Nickelback, Rattle the Cage, 0800 03 03 666. Ansonsten heute natürlich den ganzen Tag weitere Neuvorstellungen in At Work, in der Rush Hour, auf jeden Fall dranbleiben. Green Day jetzt, Boulevard of Broken Dreams, schönen guten Morgen.

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3: Wunderschönen guten Tag, alles da, FM-Hörer da draußen.

0: Na, wenn ich aus dem Window gucke, dann sieht's nicht so gut aus. Geführt die Foo Fighters und Window hier bei Starfam Maximum Rock. Es ist Freitag, New Rock Friday, aber auch ein Tag nach Kinodönerstag.
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2: Wir haben dich in den neuen Christopher Nolan geschickt, The Odyssey. 3 Stunden, harte Kost, muss man sich erstmal trauen, aber ich glaube, ist gut angekommen.
3: Meine Freundin und ich haben gerade The Odyssey von Christopher Nolan im Kino gesehen. Und ich muss sagen, das sind genau die Filme, für die das Kino gemacht ist.
4: Starke Bilder, starke Schauwerte. Man merkt da richtig, dass viel an echten Drehorten entstanden ist. Das hat mich voll mit reingenommen.
5: Der Film ist ein absolutes Meisterwerk. Ein absolutes Muss, den im Kino zu gucken. Zu Hause kommt es definitiv, denke ich mal, nicht so gut rüber.
6: Über 3 Stunden ist echt fett, ist einfach zu lange.
7: Auch wenn er so lange gedauert hat, hat sich überhaupt nicht so angefühlt. Er war von Minute 1 an spannend.
4: Und mir hat auch sehr gefallen, dass der Film sich die Zeit nimmt, die er braucht. Und er versucht auch nicht alles zu erklären, sondern lässt auch mal was offen. Das fand ich sehr erfrischend.
8: Der Cast war super, also tolle Schauspieler dabei, bekannte Schauspieler, wo man teilweise auch erstmal zweimal hingucken musste, um sie zu erkennen.
3: Absolut bildgewaltig, komplett starbesetzt. Alle Stars liefern auch ab mit einer krassen schauspielerischen Leistung.
7: Bis zur letzten Sekunde hatten wir beide einen Puls von 180. Also es war einfach einer der krassesten Filme, die wir in der letzten Zeit gesehen haben. 5 von 5 Sternen. Danke euch.
2: Siehst du mal.
0: Eigentlich gar nicht so verkehrt, aber beim Thema Zeit, naja, eventuell.
2: Muss man sich halt mal Zeit nehmen.
0: Muss man sich halt mal Zeit nehmen. Vielen Dank an alle Starfam Movistar Kritiker und auch nächste Woche brauchen wir dich wieder als Kritiker. Also auf jeden Fall nächste Woche Donnerstag wieder einschalten und mitmachen.

0: Moin ihr zwei, der Tobi hier. Also Flo hat sich natürlich mal wieder einen Klassiker rausgesucht und macht Chris damit das Leben ein bisschen schwer, glaube ich. Aber ich muss auch sagen, ich muss heute nochmal für Chris stimmen und damit für Soda Stereo. Das hat mich jetzt echt angesprochen und würde das doch gerne mal ausgespielt hören, den Song. Ja, in diesem Sinne, noch einen schönen Tag, schönen Start ins Wochenende und bis denne. Und wenn es soweit ist, mach mal lauter Kienzle.
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2: Ja, Tobias hat's verstanden. Er hat's verstanden. Flora sucht sich immer die richtigen Klassiker aus, aber nur, weil ihr nicht um die Musik geht, sondern einfach nur, weil sie mich gewinnen möchte, was auch vollkommen legitim ist, ja. Aber man muss auch in dieser Rubrik mal ein paar Songs um die Ecke bringen oder ja, hochholen, die noch nicht so oft im Programm waren, beziehungsweise gar nicht. Komplett freiwillig haben wir uns für diese Rubrik entschieden. Spanien gegen Argentinien, da das WM-Finale ja Spanien gegen Argentinien ist. Also eine spanische gegen eine argentinische Band und vollkommen unerwartet hat sich Flora für die hier entschieden.
3: Ich habe noch gar nichts gesagt, ist dir aufgefallen?
2: Du brauchst noch nichts sagen, ich mache das für dich.
3: Ja, Pressefreiheit hin oder her. ich finde, vorhin hat das schon jemand richtig gut ausgedrückt, einfach mal einen Song zum Mitsingen, mal wieder. Also ich finde, der argentinische Song, der hat durchaus seine Stärken, aber hallo, hier ist der Silencio. Ordentlich mal wegschmettern. Wie schön ist das?
2: Ja.
3: Deswegen stimmt doch gerne für
2: endlich mal. Schon lange nicht mehr gehört, vor allen Dingen.
3: Siehst du, hat auch vorhin jemand gesagt, lange nicht mehr gehört. 0800 0303 666.
2: Also, Demokratie funktioniert bei uns im Sender absolut gut. Von daher 0800 0303 666. Was soll dein Rauschmeister-Song sein hier bei dieser Kategorie, die wir komplett selbstbestimmt haben?
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9: Guten Morgen. Für rund 2,5 Millionen Schüler in Nordrhein-Westfalen starten die Sommerferien mit der Zeugnisausgabe. Heute endet das Schuljahr und das sorgt bei einigen eben auch für Sorgen. Bei Fragen zu Noten oder zur Schullaufbahn stehen auch wieder die Zeugnistelefone der Bezirksregierung bereit. Nach dem schweren Unfall auf der A61 bei Köln ist jetzt ein 6-jähriges Mädchen gestorben. Das Kind war nach dem Crash Anfang Juli zunächst schwer verletzt in eine Klinik gebracht und dort notoperiert worden. Warum das Auto der 4-köpfigen Familie von der Fahrbahn abkam und in die Leitplanke krachte, ist weiter unklar. In Hamm ist eine 500 Kilogramm schwere Fliegerbombe aus dem Zweiten Weltkrieg entschärft worden. Der Blindgänger war gestern bei Sondierungsarbeiten nahe der Unnaer Straße gefunden worden. Rund um den Fundort wurde ein Bereich von 500 Metern evakuiert. Betroffen war auch die A2. Am Nachmittag konnte die Autobahn dann wieder freigegeben werden. Zum Wetter in unserem Land. Sommerlich warm, aber auch wechselhaft. Schauer und örtlich kräftige Gewitter sind möglich, bis 29 Grad. Das war der Star FM NRW Report mit Imme Kasten. Die nächsten Meldungen in einer Stunde.
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2: Nicht ganz. Der Wolfram ist im Urlaub. Erste Woche hat er denn dementsprechend schon fast vorbei. Tja, fast um.
3: Fast vorbei. Jetzt fängt's an mit dem Rattern im Kopf. Oh nein, die Arbeit.
2: Jetzt kommt die schönste Woche eigentlich.
3: Ja, das stimmt. Zweite Woche ist die beste Woche. Und in der dritten, da geht's dann wieder
2: schon, ja. Tag ab. Wir könnten ihm die zweite Woche natürlich noch ein bisschen madig machen, indem wir ihn jeden Tag anrufen morgens.
3: Wir können ihm, ja, vielleicht nicht anrufen, aber wir können ihm jeden Tag ein Selfie von uns schicken, damit er uns vermisst.
2: Stimmt, das machen wir ab Montag, wenn wir das machen. Und die werden wir dann auch auf Instagram hochladen.
3: Oh ja.
2: Und ihn verlinken, damit er doppelt mal hat.
3: Wolfi, komm ran.
2: Paramore, Misery Business, hören wir uns jetzt gleich an. Danach I Prevail Into Hell. Schönen guten Morgen.
3: Morgen.

0: Das ist ein billiger Trick. Das ist ein billiger Trick, um die Leute in den Jahren, wo sie produktiv sind, länger zu binden im Unternehmen, damit sie in der Zeit, wo sie richtig produktiv sind, natürlich dann auch da sind. Und irgendwann dann in 40 Jahren dürfen sie ein bisschen früher in Rente. Das ist Mumpitz. Das ist Mumpitz. Wann sollen die Leute denn sich um eine Familie kümmern, eine Familie gründen?
1: Das ist die Frage. Es gibt so viele Fragen bei dem Thema Lebensarbeitszeitkonto. NRW plant für mehr als 500.000 Beschäftigte im öffentlichen Dienst ein Lebensarbeitszeitkonto. Das heißt, Beamte und Lehrkräfte sollen Arbeitszeit ansparen und damit dem Ruhestand ihre Arbeitszeit reduzieren oder früher halt aussteigen können. Sprich, man sagt, man macht mit 50 nur noch 6 Stunden Arbeit die Woche oder geht halt dementsprechend früher rein. Und wenn du jetzt überlegst, na, wie viel früher ist das denn, wenn man bei dieser 41-Stunden-Woche, die da herrscht, davon ausgeht, dass man pro Woche eine Stunde spart, dann sind es sozusagen nach 20 Jahren rund 1040 Stunden. Das entspricht ungefähr 26 Vollzeitarbeitswochen, dementsprechend ein halbes Jahr, weil man früher in Rente gehen könnte.
2: Ja, und eigentlich profitieren ja auch nur gesehen die jungen Leute jetzt davon, ne? Die jetzt anfangen können, anfangen zu sparen, aber wenn du jetzt schon, weiß ich nicht, 50 Jahre alt bist oder so, dann kannst du gar nicht mehr so viel Freizeit dir da ansparen.
1: Gewerkschaften wie Verdi begrüßen zwar die Idee so ein bisschen eines Lebensarbeitskontos, kritisieren aber, dass diese 41-Stunden-Woche bestehen bleibt. Aus ihrer Sicht wäre eine tatsächliche Verkürzung der Wochenarbeitszeit natürlich die bessere Lösung. Hatten wir vorhin schon einen Hörer gehabt. Apropos Hörer, haben wir da noch Meinungen?
2: Ja, Soundparty Christoph hat sich auch noch gemeldet.
3: Hi, der Soundparty Christoph. Die Sache mit der einen Stunde, die die Leute dann da weiter vor sich herschieben und dann später aufhören zu arbeiten. Man muss da auch aufpassen, weil bei Beamten mag das alles noch gehen. Die werden ja anders versteuert und so. Aber diese eine Stunde muss natürlich schon im Vorab bezahlt werden. Das heißt, dafür müssen Sozialversicherungsbeiträge abgeführt werden und der ganze Krempel. Weil ansonsten gibt es da Probleme. Und das ist beim Beamten natürlich deutlich einfacher zu machen, weil der alle der Staat bezahlt, als bei einem Angestellten, weil da muss das an die Kassen und entsprechend abgeführt werden. Das ist dann alles schon wieder ein bisschen schwieriger. Wollte ich nur mal so gesagt haben. Ich wünsche ein tolles Wochenende.
1: Danke dir, Christoph. Wir haben übrigens auch eine Nachricht von Karl-Heinz bekommen. Da fand ich auch ziemlich interessant. Denn der sagte, hallo zusammen, die Sache mit dem Ansparen von Arbeitszeit ist nichts Neues. In meiner ehemaligen Firma, großes amerikanisches Chemieunternehmen, wurde diese Vorgehensweise schon lange praktiziert, allerdings nur für die tariflichen Arbeitnehmer und nicht für die außertariflichen Arbeitnehmer. Das heißt, diese Arbeitnehmer konnten den Urlaub, welche über den gesetzlich vorgeschriebenen Mindesturlaub gewährt wurde, in sogenannten Langzeitkonten hinterlegt werden.
2: Kick.
1: Ist also nichts Neues, ein alter Schuh. Aber trotzdem finde ich spannend, darüber nachzudenken, weil ich mir spannend vorstelle, ich meine, dass das in der Praxis ein bisschen schwierig ist umzusetzen für den normalen Arbeitnehmer, ist mir klar. Aber ich finde es spannend, wenn man so ein Langzeitkonto hat und da einzahlt, sozusagen Stunden einzahlt, um dann nachher irgendwann zu sagen, weißt du was, Ende Gelände, ich
2: jetzt
1: verabschiede mich. Allerdings ist die Burnout-Quote wahrscheinlich da.
2: Also ich acker immer mehr, dann kann ich früher in Rente gehen.
1: Risiko auch ziemlich hoch. Deine Meinung 0800 03 03 666, immer weiter her damit.

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1: Turnstile, neuer Mexican Rocky an diesem New York Friday. Look out for me, so heißt der Song. Und jetzt stehen wir so ein bisschen da, ne? Weil Wolfi ist nicht da. Heute ist schließlich Freitag und da ist natürlich die allseits beliebte Kategorie schon seit mehreren Jahren das Bier der Woche. Aber wir haben ja keinen, der das Intro macht.
2: Versuch mal.
1: Das Bier der Woche.
2: Wolfi, bitte komm wieder.
1: So.
2: Das war ja schön.
1: Das war mein Intro. Ich habe nicht mal eine Gitarre hier, von daher musste ich hier den Akustikbass nehmen. Ich habe heute ein Bier rausgesucht, was man, wenn man Bier verkostet, ziemlich nutzerfreundlich ist, weil hier steht eigentlich alles drauf, was man haben muss und was man wissen muss. Feldensteiner haben wir hier. Feldensteiner Pilz und kommt gebraut natürlich nach dem bayerischen Reinheitsgebot von 516, hergestellt in Bayern von Kaiserbräu Neuhaus Pegnitz wahrscheinlich. Und hier steht alles drauf. 34 IBU, also das ist die Bitterkeit, ja, und die ziemlich bitter.
2: Oh, stimmt, du bist ja
1: dann gebraut mit Hersbrucker Gebirgshopfen und 11,6% Stammwürze. Ein Pilz, das heute unser Bier der Woche ist. Und dann machen wir jetzt mal auf und Prost.
2: Prost. Na?
1: Oh ja. Oh ja. Die Bitterkeit, die merkt man schon. Diese 34 IBU, diese, die merkt man schon ein bisschen. Aber eigentlich gar nicht so verkehrt. Schmeckt eigentlich ganz lecker. Dieser Gebirgshopfen, der kommt gut durch. Bin ich ein Fan. Vielleicht müsste ich das ein bisschen kälter trinken, aber Feldensteiner. Ein schönes Pilz habt ihr da gebraut. Gefällt mir sehr. Liebe Grüße gehen raus. Das war unser... Ach so, warte.
2: Spiel nochmal bitte.
1: Das war unser... Das Bier der Woche.
2: Ich habe ein bisschen Gänsehaut, aber nicht die gute.
1: Ja, so. Bier der Woche. Nächste Woche natürlich auch wieder ein bisschen besser vorbereitet. Und eine Sache haben wir natürlich noch zum Schluss.
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1: Ja.
2: Schau mal einer
1: guck. Guck mal einer an, was da los ist.
4: Guten Morgen, ihr Lieben. Ich melde mich zu C oder F heute. Liebe Flora, es tut mir wahnsinnig leid, aber den Song, den du ausgewählt hast, es ist zwar irgendwie ein Klassiker, aber ich kann ihn einfach nicht leiden. Es tut mir leid. Ich weiß nicht, ich werde mit dem nicht warm, deswegen möchte ich heute gerne für C stimmen, also meine Stimme an Chris. Ich wünsche allen noch ein schönes Wochenende und ich bin auch gerne bereit, mal einen Song zu hören, den man vielleicht noch nicht gehört hat. Bis dann, tschüss.
1: Na schau.
2: Ist schon okay.
1: Ist denn, ich finde es eigentlich auch ganz in Ordnung, nachdem uns diese Kategorie mehr oder weniger empfohlen aufgedrückt wurde. Spanische Band gegen argentinische Band aufgrund des WM-Finales. Hat die Band gewonnen, der ich es ein bisschen mehr gegönnt habe auch.
2: Ja, und ich glaube, wir haben auch dann unseren Auftrag mit dieser Kategorie am Ende doch ganz gut erfüllt, weil es viele gab, die sagten, hey, so das Stereo kennen wir gar nicht, hört sich aber cool an, wollen wir gerne in ganzer Länge hören.
1: Na denn, hier sind sie, die Musiker Ligera, hier ist Soda Stereo.

0: Ich glaube, diesen Song werde ich auch mal in meine DJ-Playlist aufnehmen. Irgendwie hat er mir gefallen. Ja. Der Musiker Ligera Soda Stereo aus Argentinien. Ja. Letzte Sache, die wir noch zu erledigen haben für diese Woche. Flora, das Abschlussgedicht.
1: Nee, ich hab's gotcha. Schon. Ich hab es schon. Keine Sorge. Aber naja, ich muss auch ein Wort etwas anders aussprechen, damit es sich dann mit dem nächsten reimt. Also ja, sei gespannt.
0: So, na
1: F
0: denn.
1: Oder C, das tat heute weh. Die armen Spanier. Mal schauen, wie es WM-Finale läuft in guter Manier. Naja, jetzt aber ab ins Wochenende. Husch, husch. Dann macht Christian wieder Push.
0: Ah ja. Also...
1: Ich habe mich mal wieder selbst übertroffen. Sag
0: wir
1: es
0: sollten
1: euch.
0: Da vielleicht mal noch mal ein bisschen die Sache, daran sollten wir noch ein bisschen arbeiten, okay?
1: Ich gehe mal feilen.
0: Freunde, schönes Wochenende. Wir hören uns Montag wieder.
1: Schönes Wochenende.
0: Tschüssen.

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5: Nicht mit Börner, sondern mit mir. Ich bin Thomas, der alte Franke. Börner ist hinter den Kulissen in der Redaktion. So machen wir das nächste Woche übrigens auch. Wir teilen uns diese wundervolle Show. Es ist Freitag, Freunde. Ja? Freunde des Maximum Rock. Und was ist am Freitag? Freitag ist immer New Rock Friday bei StarFM. Alles, was neu ist, alles, was neu rausgekommen ist, rockrelevant ist. EPs, LPs, ich stellte dir vor. Heute ist nicht so viel rausgekommen, aber es gibt gleich mal so einen kurzen Überblick, was dich alles erwartet. Und eine der neuen Scheiben spiele ich dir auch gleich in dieser ersten Stunde. Jetzt aber erst mal altbewährtes, wie es so schön heißt. Ja? Three Days Grace, The Mountain sind mit dabei. Stevie Nicks mit Edge of 17 und wir starten durch mit Bullet for My Valentine, All These Things I Hate. Wunderschönen Freitag.

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0: Bulletproof, Maximum Rock von Godsmack, genau, hier am Freitagvormittag bei Star FM at Work. Wieder mal nicht nur irgendein Freitag, sondern
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0: Sondern der New Rock Friday, genau, denn du weißt, jeden Freitag hörst du bei Star FM die neuesten Neuerscheinungen, die neuesten LPs, die neuesten EPs, die neuesten Singles, Re-Releases, was auch immer, ne? Aber ich bin ehrlich, heute ist so ein bisschen Flaute. Es ist ein bisschen Flaute, aber ein paar Sachen habe ich gefunden. Zum Beispiel neu draußen heute. Das neue Album von Motionless in White. Decades heißt es. Ist das 7. Album von Motionless in White aus Pennsylvania, die mittlerweile auch schon ihr 22-jähriges Jubiläum feiern. Mit am Start sind viele Gäste, zum Beispiel Corey Taylor als Gast beim Song Playing God.

ist was für die Härteren, klar, sind ja auch Motionless and White. Skylar Grey ist auch mit dabei beim Song RIP oder auch RIP. Und Anthony Martinez von Dark Divine ist auch mit am Start. Insgesamt 14 Tracks sind auf dem neuen Motionless and Whites Album Decade. Aufgenommen wurden die Songs für Decades im Bundesstaat New York und in Los Angeles mit den Co-Produzenten Drew Falk und Justin J.D. DeBleek. Und die Band sagt selber, dieses Album ist deutlich härter als die Vorgänger und das kann ich tatsächlich so nur unterschreiben. Dann gibt's heute was Neues von Nickelback, wenn auch nur eine neue Single und die Ankündigung für ein neues Album. Aber immerhin, 4 Jahre nach Get Rollin' kommt am 30. Oktober ihr mittlerweile 11. Studioalbum auf den Markt. Everything Under the Sun wird's heißen und soll laut Chad Kroeger sämtliche Facetten der Band abdecken. Also auf alles dabei, vom krachenden Rocker bis hin zu den etwas nachdenklicheren Songwriting-Momenten und natürlich den typischen Nickelback-Balladen. Die neue Single, die heißt Rattle the Cage und die gehört definitiv zu den härteren Brettern auf dem Album, die Nickelback zusammen mit Gitarrist John Five aufgenommen haben. Den Song, der unter anderem mit Rob Zombie, Marilyn Manson, Mötley Crüe gespielt hat. Naja, also er steuert zumindest bei dem Song ein Gast-Solo bei. Wir hören mal rein in die Nummer kurz. Steuert zumindest bei dem Song ein Gast-Solo bei. Wir hören mal rein in die Nummer kurz.

0: wenn du dich jetzt gerade fragst, ich habe doch gerade die Queens of the Stone Age live gesehen, zusammen mit System of a Down. Das haben wir gar nicht dabei.
1: Stimmt.
0: Er war gar nicht dabei. Ist auch keine Nummer für die große Festivalbühne, finde ich jetzt so, ne? Oder Konzertbühne. Aber naja, trotzdem ganz gute Nummer. Ach, weißt du was? Easy Street. Wir hören uns den jetzt auch gleich mal in voller Länge an. Nicht jetzt, aber so in einer guten Viertelstunde hier am New Rock Friday, versprochen. Aber das erstmal so ein kurzer Überblick, was dich heute so alles erwartet. In etwa.
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3: Und damit auch nochmal einen wunderschönen Freitagvormittag hier bei Star FM at Work. Heute ist New Rock Friday. Alles, was heute neu rausgekommen ist, stelle ich dir neu vor, den ganzen Tag über. Wie gesagt, es ist ja nicht viel. Neues Album von Motionless in White ist draußen. Eine neue Nickelback-Single ist draußen, heißt Rattle the Cage. Wir hören uns nachher in dieser wundervollen Sendung hier nochmal um kurz vor 12:30 an. Und wie gesagt, auch eine neue Queens of the Stone Age-Single ist draußen, die heißt Easy Street. Das ist der erste neue Song seit 3 Jahren. Und Frontmann Josh Omi hat erklärt, worum es im Song geht. Er sagt, es muss darum gehen, die Unvollkommenheit des eigenen Lebens zu begreifen. Es gibt auch einen Feature-Artist, Gastsängerin, Singer-Songwriterin und Country-Sängerin Nikki Lane ist mit am Start. Also, neue Single von den Queens of the Stone Age. Du hörst sie als erstes hier bei Star FM am New Rock Friday, Easy Street.

So, da haben wir doch schon mal reingehört. Hier am New Rock Friday in die niegelnagelneue Queens of the Stone Age Single Easy Street featuring Nikki Lane, Singer-Songwriterin und bekannte Country-Sängerin.

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7: Mit Thomas. Einen wunderschönen Freitag wünsche ich dir. Wir starten zusammen rein in die nächste Stunde Star FM at Work. Ja, das Festival Sterben geht anscheinend weiter. Jetzt macht das größte Festival in Sachsen dicht. Du kannst dir vielleicht denken, welches es ist. Ansonsten erhöhe ich noch ein bisschen die Spannungskurve. Gleich alles dazu in den Star FM Rock News. Starten wir jetzt erstmal rein mit Maximum Rock von Three Doors Down. Here Without You. You Two sind dabei. Hold Me, Thrill Me, Kiss Me, Kill Me. Und ich starte mit Brian Fallon. Hier sind The Gaslight Anthem und 45.

0: Lansdowne Rescue hier an deinem Freitagvormittag bei StarFM at Work. Für ein geiles Festival gab es leider anscheinend keine Rettung.
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0: Damit sind wir auch schon bei deinen Rock News. Das Festivalsterben in Deutschland geht weiter. Jetzt streicht auch das Highfield Festival bei Leipzig die Segel. Die Veranstalter haben gestern in einem Statement angekündigt, dass die diesjährige Ausgabe die vorerst letzte sein wird. Als Begründung heißt es, die Produktionskosten fürs Festival sind seit der Corona-Pandemie um rund 45-50% gestiegen. Darunter Gagen für Künstler und Bands, Infrastruktur wie Personal, Material, Energie, höhere Ausgaben für Logistik, technische Umsetzung. Damit verliert das Bundesland Sachsen einfach mal das größte und wichtigste Musikfestival. Sehr, sehr schade. Aber eine kleine Hintertür lassen die Veranstalter doch noch offen. Sie wollen hinter den Kulissen an einem neuen, wirtschaftlich tragfähigeren Konzept arbeiten. Ob, wann und in welcher Form das Highfield zurückkehrt, das lassen die Verantwortlichen derzeit allerdings noch offen. Das vorerst letzte Festival findet dann jetzt also vom 13. Lassen die Verantwortlichen derzeit allerdings noch offen. Das vorerst letzte Festival findet dann jetzt also vom 13.

0: Day gefeiert. Das ist gleichzeitig sein erster Todestag. Den ganzen Tag über wird es Live-Musik und Aktionen für Fans geben. Der Aussie Day soll dann jedes Jahr am 22.07. gefeiert werden. Soweit erstmal deine Rock-News. 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

0: Beastie Boys hier am Freitagvormittag mit Sabotage. Wunderschönen Freitag wünsche ich dir. Viel Spaß auf der Arbeit. Ich überlege gerade, wie rette ich denn jetzt dein Wochenende? Ah, ich weiß es.
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0: Da musste ich doch gar nicht lange nachdenken. Ich habe mal ein paar coole Events für dich. Die retten dein Wochenende von ganz alleine. Zum Beispiel das hier. Heute Abend ist es soweit. Die Toten Hosen auf Trink aus. Wir müssen gehen, Tour. In Köln im Rhein-Energiestadion. 17.30 Uhr geht's los mit dem Pflichttermin für alle Hosenfans natürlich. Offiziell ist es ausverkauft, aber du weißt selber, es gibt immer noch Karten vor der Konzertlocation. Ne? Ansonsten kosten die Dinger so zwischen 79 und 94 Euro. Ah, die Zusatzshow in Köln, also geil, geil, geil. Sonic Waves Festival heute Abend auch, Dortmund im Speicher 100. Ab 15 Uhr geht's da los mit Garagenpunk und Indie-Festival im Dortmunder Hafen. Heute mit Giuda unter anderem. GT sind mit dabei, The Schizophonics, The Speedways und The Next. Beim Sonic Waves Festival Dortmund, also im Speicher. Tagestickets gibt es so zwischen 35 und 40 Euro. Ein Kombi-Ticket kostet regulär 60 Euro. Ansonsten noch Buß und Glory heute Abend im Ratinger Hof in Düsseldorf. Streetpunk, Oi-Punk aus London. Einlass 19 Uhr, Beginn 20 Uhr im Ratinger Hof in Düsseldorf. Boost at Glory, also mit viel Ska und Oi-Punk heute Abend. Ja, das wird schon ganz geil. 30 Euro kostet Tickets, habe ich das schon gesagt, ja, ne? So, dann gibt es noch Rock im Söckchen mit den Bad Goats in Köln im Söckchen in der Altstadtkneipe. 20 bis 22 Uhr bei freiem Eintritt, wenn vielleicht der Taler am Ende des Monats jetzt schon so ein bisschen nicht mehr ganz so locker sitzt. Kölner Vintage Pub Rock mit den Stones, Dylan und Beatles anklängen. Also morgen dann nochmal die Toten Hosen auf Trink aus, wir müssen gehen Tour. Wieder im Köln, Rhein-Energiestadion, diesmal schon ab 17 Uhr der zweite Köln-Termin der Hosen. Und auch da morgen wieder das Sonic Waves Festival, der Samstagstermin in Dortmund. Ab 14 Uhr geht's da los mit dem zweiten Festival. Tag unter anderem dann mit dabei Clem, Doomgong, Jacuzzi, Balaclava, Hyperdog, Tio Weiss und Flipper. Da, wie gesagt, die Tagestickets um die 35, 40 Euro, das Kombi-Ticket 60 Euro. Und komm, einen habe ich noch für morgen, das Dong Open Air in Neukirchen in Halde, Norddeutschland. Ab 17 Uhr geht es da wohl los. Ist ein Metal-Festival, unter anderem mit Amorphis. Kindred sind dabei, Ailstorm, Overkill, Subway to Sally und viele weitere Acts. Das Dong Open Air also morgen am Samstag, Neukirchen. Tagestickets gibt es ja so ab 80 Euro. Also Wochenende gerettet, sage ich doch. Viel Spaß.

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13: Am New Rock Friday. Ja, die neuesten Neuerscheinungen stelle ich dir vor. Gleich auch nochmal neue Single von Nickelback. Die kommt gleich noch auf dich zu. 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Jetzt starten wir rein mit Maximum Rock hier. Nothing More zusammen mit Chris Daughtry. Freefall dabei. Klassiker von David Bowie, Space Oddity. Gibt's nach Stone Sour und Song Number 3. Schönen Freitag.
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0: Dramatik kann er, ne? Oder besser konnte er. Him war das gerade mit Join Me hier bei Star FM at Work.
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0: Ja, es ist immer noch New Rock Friday. Den ganzen Tag über hörst du bei uns alles, was neu und rockrelevant ist, alles, was heute rausgekommen ist. Zum Beispiel haben wir schon mal reingehört ins neue Album von Motionless in White. Decades heißt es, das 7. Album der Band mit Features von Corey Taylor zum Beispiel.
2: So fuck you!
0: Und auch Skylar Grey ist dabei beim Song R.I.P. 14 neue Tracks also von Motionless in White mit Stargästen wie Corey Taylor, Skylar Grey und auch Anthony Martinez von Dark Divine ist mit am Start. Dann haben wir schon reingehört in die neue Single von den Queens of the Stone Age, die hier. Easy Street, der erste neue Song seit 3 Jahren. Mit Singer-Songwriterin, Country-Sängerin Nikki Lane mit am Start. Easy Street. Und dann habe ich dir vorhin versprochen, ja, wir werden sie uns nochmal in voller Länge, Pracht und Schönheit anhören, die neue Single von Nickelback, und das machen wir jetzt. Die neue Single heißt Rattle the Cage, kommt natürlich nicht einfach so, sondern kommt mit einer Albumankündigung. 4 Jahre nach Get Rollin' kommt also am 30. Oktober das 11. Nickelback-Album auf den Markt, wird heißen Everything Under the Sun, und Rattle the Cage ist schon mal ein ganz guter Vorgeschmack, ist ein richtiges Brett, aber wenn du sagst, boah, wird das ganze Album so, naja, Chad Kroeger sagt, es deckt alles ab, was Nickelback ausmacht. Und das sind natürlich die härteren Bretter, das sind natürlich die Powerballaden und das ist natürlich noch ganz, ganz viel anderes Zeug. Aber jetzt erstmal die neue Single von Nickelback, Rattle the Cage, hier am New Rock Friday.

Rattle the Cage, also neues Single von Nickelbrett, ja, ein neues Nickelbrett quasi, also hier Rattle the Cage. Neues Album, Everything Under the Sun, nochmal der Hinweis, kommt am 30. Oktober.

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6: Mit Thomas, ab geht's zusammen hier in die nächste Stunde StarFM at Work. Hörst du uns gerade über die StarFM-App? Sehr gut, du hast alles richtig gemacht bisher, die StarFM-App runtergeladen. Da gibt's nicht nur immer das coole StarFM-Programm, da gibt's alle Rock-Channels, die du gerade haben möchtest. Da gibt's immer die aktuellsten Veranstaltungstipps, alle Hinweise, coole Minispiele und aktuell gibt's da so ein cooles Minispiel, das heißt Flatterhuhn. Und wenn du da über 30 Punkte kommst, bist du automatisch im Lostopf für coole Konzerttickets. Und immer freitags, da hauen wir die Konzerttickets raus. Mache ich auch gleich, denn es ist Freitag. Jetzt aber erstmal eine Runde Maximum Rock von den Stereophonics. Cedar sind dabei, Billy Talent, Kiss mit Rock'n'Roll All Night nach den Architects und Broken Mirror. Lade die StarFM-App runter. Ich sag's dir. Ich bin Thomas, los geht's.

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0: Evanescence waren das gerade mit Who Will You Follow hier bei StarFM at Work. Es ist Sommer, liebe Leute, es ist wieder Urlaubszeit und vielleicht hast du dir ja auch schon die StarFM App runtergeladen, ne? Dann app dich in den Sommer. Deine StarFM App ist immer mit dabei mit natürlich dem geilen StarFM-Programm, mit allen Channels, mit Veranstaltungstipps, mit allem, was du brauchst und natürlich auch mit coolen Spielen. Und mit diesem coolen Spiel, mit unserem Flatterhuhn-Spiel, mit unserem Summer Game, kannst du aktuell Konzertkarten gewinnen, ne? Für die Deftones, für Bryan Adams, für Papa Roach, für Placebo und vieles, vieles mehr. Und jeden Freitag, da küren wir dann einen Gewinner bzw. eine Gewinnerin, die nämlich mindestens 30 Punkte bei unserem Flatterhuhn-Spiel gewonnen hat.
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0: Luzi ist in der Leitung. Hallo, liebe Luzi. Einen wunderschönen Freitag wünsche ich dir. Luzi, es heißt App in den Sommer. Du hast unsere StarFM-App runtergeladen. Wie lange ist sie schon auf deinem Telefon?
2: Oh, ich glaube schon 2 Jahre.
0: Sehr gut. Und was nutzt du in unserer App am meisten jetzt? Nimmst du mit in Urlaub, um StarFM zu hören? Guckst du Events an oder was machst du damit am meisten?
2: Ich mache extrem viel. Also ich höre den ganzen Tag auf Arbeit StarFM. Dann gucke ich immer mal wieder rein, was ihr so für, was einfach für Partys gehen und sowas. Also ja, ich gucke ab und zu, gucke ich rein. Und ja, ich mache Umfragen mit.
0: Okay, geil. Ja. Findest du alles gut an der App oder ich habe ja einen Draht zum Entwickler oder sagst du irgendwie, ja, das ist so ein Ding, das ärgert mich immer, da könnte man noch was verbessern?
2: Nö.
0: Alles gut.
2: Würde mir jetzt nicht einfallen.
0: Sehr gut. Ja, und dann gibt es ja so schöne kleine Minispiele ab und zu meiner App. Und aktuell kann man mit unserem Flatterhuhn-Spiel schicke Konzerttickets gewinnen für Blink 182 zum Beispiel und für Bryan Adams und so weiter. Und du bist ja gar nicht so schlecht im Flatterhuhn, ne? Also zumindest besser als ich, was kein Kunststück ist. Ich bin nicht über diese 30 gekommen, du schon. Und deswegen, liebe Luzi, heißt es für dich am 2.10. Bryan Adams. Du kriegst 2 Tickets von mir.
2: Yeah. Oh, geil.
0: Ja?
2: Supi.
0: Gehst du hin zu Bryan Adams geil. Und nimmst das Flatterhuhn deiner Wahl mit. Ja?
2: Also. Wunderbar,
0: mach ich. Luzi, ganz, ganz, ganz viel Spaß und ja, natürlich kannst du trotzdem weiter zocken. Gibt noch mehr Konzerttickets zu gewinnen, ne? Insofern.
2: Auf jeden Fall.
0: Viel Erfolg.
2: Danke.
0: Luzi, und Dankeschön fürs Mitspielen, ja? Tschüss.
2: Ja, vielen Dank auch an euch. Ciao.
0: Danke, ciao. Ja, Luzi, dann viel Spaß bei Bryan Adams auf jeden Fall. Und du lad dir mal ganz schnell deine StarFM-App runter. Ne? Du siehst, es ist der Retter in jeder Lebenslage. Spielst ein bisschen Flatterhuhn. Und mit ein bisschen Glück und vor allem mit über 30 Punkten bist du auch automatisch im Lostopf.
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0: Einen wunderschönen Freitag wünsche ich dir. Viel Spaß bei allem, was du gerade tust. Hier ist Star from at Work und gestern am Donnerstagabend, da warst du ja für uns im Kino. Und du warst gestern Abend lange im Kino.
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0: Jeden Donnerstag schicken wir dich als Movistar-Kritiker ins Kino, denn nur deine Kritik zählt für uns. Ja, gestern ein Monumentalfilm, eine sehr, sehr lange Geschichte, eine sehr, sehr lange Reise. Das neue Werk von Christopher Nolan ist so ein Werk, das dem Meister seinen großen Jugendtraum erfüllt hat. Endlich durfte er mit seinen geliebten IMAX-Kameras drehen und dann noch die Odyssee mit den angesagtesten Hollywood-Stars, angeführt von Matt Damon. Die Reise des Odysseus nach Hause zu Frau und Kind, die Star für Movistar-Kritiker, also du, sind 3 Stunden lang mitgereist. Jetzt will ich mal wissen, wie es war in die Odyssee.
2: Meine Freundin und ich haben gerade die Odyssee von Christopher Nolan im Kino gesehen und ich muss sagen, das sind genau die Filme, für die das Kino gemacht ist.
3: Starke Bilder, starke Schauwerte, man merkt da richtig, dass viel an echten Drehorten entstanden ist. Das hat mich voll mit reingenommen.
4: Der Film ist ein absolutes Meisterwerk. Ein absolutes Muss, den im Kino zu gucken. Zu Hause kommt es definitiv, denke ich mal, nicht so gut rüber.
5: Über 3 Stunden ist echt fett, ist einfach zu lange.
6: Auch wenn er so lange gedauert hat, hat sich überhaupt nicht so angefühlt. Er war von Minute 1 an spannend.
3: Und mir hat auch sehr gefallen, dass der Film sich die Zeit nimmt, die er braucht. Und er versucht auch nicht alles zu erklären, sondern lässt auch mal was offen. Das fand ich sehr erfrischend.
7: Der Cast war super, also tolle Schauspieler dabei, bekannte Schauspieler, wo man teilweise auch erstmal 2-mal hingucken musste, um sie zu erkennen.
2: Absolut bildgewaltig, komplett starbesetzt. Alle Stars liefern auch ab mit einer krassen schauspielerischen Leistung.
6: Bis zur letzten Sekunde hatten wir beide einen Puls von 180. Also es war einfach einer der krassesten Filme, die wir in der letzten Zeit gesehen haben. 5 von 5 Sternen. Danke euch.
0: Das hört sich doch alles gar nicht so schlecht an für Christopher Nolans Die Odyssee im Kino, ne? Nur bei der Länge, da gibt es so unterschiedliche Meinungen. Also, nächste Woche, da brauchen wir dich auch wieder als Star im Movistar-Kritiker.

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10: Und da bin ich. Ich bin Thomas, der alte Franke. Schön, dass du mit dabei bist. Wir starten zusammen rein in die nächste Stunde, letzte Stunde Star FM at Work. Es ist immer noch New Rock Friday Zeit und das, was ich dir in dieser Stunde vorstelle, ist jetzt nicht neu, ist schon länger draußen, wird aber neu nächste Woche unser aktuelles Album der Woche. Kleiner Tipp. Ja, wir hören gleich mal rein in unser kommendes Album der Woche. Ich habe die Band nämlich auch zum Interview getroffen. Jetzt starten wir aber erstmal rein in diese Stunde mit Limp Bizkit, My Way, Rick Springfield habe ich dabei, 80s Rock, Jessie's Girl nach den Interrupters und Take Back the Power. Schönen Freitag. 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

0: Maximum Rock von R.E.M., Men on the Moon, aber was interessieren uns Männer auf dem Mond? Frauen im Studio sind viel interessanter, finde ich persönlich. Ey ist im Studio,
1: hello.
0: Macht sich schon mal bereit, ja, schart mit den Hufen, denn heute ab 16:45 nach deinen 2 Stunden Rush-Hour, heute wieder die Rock Top 30.
1: Ja, die Rock Charts.
0: Und du kannst ja immer noch voten in der App und auf starfm.de. App solltest du sowieso auf deinem Handy haben natürlich,
1: na, ne,
0: für verschiedenste Geschichten, also schnell nochmal voten. Welche Songs haben denn noch so ein kleines Voting nötig vielleicht?
1: Ah, auf jeden Fall die Killstrings aus Hamburg, unsere Nero Award Gewinner, ich glaube 2022 oder 2023, Goodbye. Erste Single seit ein paar Jahren, ich glaube jetzt auch seit 2 oder 3 Jahren, Platz 30.
0: Oh.
1: Also Killstrings kommen, naja, nicht so gut an, aber gut, ihre erste Single auch Goodbye zu nennen, ist schon mal auch ein mutiger Move, muss ich
0: also,
1: ja sagen.
0: Mach aus Goodbye vielleicht eher ein Stay und vote nochmal für Killstrings für deine Rockcharts, die Rock Top 30. Was ist denn an der Spitze eigentlich los? News, ja, aktuell, noch bis 16:45 zumindest, auf der 1 mit Cryogen. Ich weiß nicht, du willst ja wahrscheinlich noch nichts verraten. Hat sich da viel getan an der Spitze?
1: Es hat sich was getan.
0: Es hat sich was getan.
1: Also ich kann schon mal spoilern, Muse sind es nicht mehr mit Cryogen.
0: Oh.
1: Die sind von Platz 1 geflogen.
0: Oh.
1: Das kann ich schon mal an dieser Stelle verraten, aber Thomas,
0: okay,
1: du kriegst
0: nichts.
1: Ich
0: will aber noch was wissen.
1: Oh.
0: Ich will aber noch was wissen.
1: Schauen wir mal, ob ich
0: pass
1: das
0: auf,
1: verraten kann.
0: Ist der hier auf der 1 jetzt? Ja, ist auf der 1. Ich finde den Song ja so geil. Einer unserer Neuvorstellungen gewesen für die Woche. Green Day und I'm Never Gonna R.I.P. Und ich bin total gespannt, ich höre auch gleich auf zu reden, ob viele Maximum Rocker genau meiner Meinung sind und sagen, ja, der Song hat so verdient, auf die 1 zu gehen.
1: Aber ich will nicht weiter spoilern. Ich würde mal sagen, überraschen lassen ab 16:45. Ich sag dir jetzt nicht, wie Green Day sich platziert
0: warum
1: haben.
0: Warum wusste ich das?
1: Warum hast du dich eigentlich dazu entschieden, mich ins Studio zu holen?
0: Ja, ich weiß auch nicht. Aber du siehst, ich habe es wenigstens
1: ja,
0: versucht.
1: Ja, du hast es
0: ne?
1: versucht, aber wir also, wollen ja die Überraschung nicht vorwegnehmen, oder?
0: Naja, eigentlich schon. Aber gut. Geh schnell nochmal voten in der App und auf starfm.de und unbedingt dabei sein. Ne? Ab 16:45 die Rock Top 30 Deine Rock Charts mit A.
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10: So, jetzt aber. Hoch die Hände, fast Wochenende. Es ist Freitagnachmittag hier bei Star FM Maximum Rock. Ich starte mit dir in die Rush Hour am Freitagnachmittag. Schön, dass du mit am Start bist. Mein Name ist A. Ich habe Maximum Rock für dich. Gleich Lynyrd Skynyrd, Sweet Home Alabama. Und hier sind Mando Diao und Get It On.

0: Maximum Rock am Freitag in der Rush Hour. Be Yourself von Audioslave. Und heute geht's aufs Festival.
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0: Denn jetzt am Freitag um 15 Uhr startet das Sonic Waves Festival in Dortmund im Speicher 100. Ist ein schönes Garage, Punk und Indie Festival im Dortmunder Hafen. Unter anderem spielen da heute Duda. Außerdem im Lineup GT, The Schizophrenics, The Speedways und The Next. Ein Tagesticket gibt's für 35 bis 40 Euro und ein Kombi-Ticket, das kostet dich 60 Euro für Sonic Waves Festival heute ab Freitag.

0: Dann muss ich ja leise sein am Freitag hier in der Rush Hour. Disturbed und The Sound of Silence. Und mir ist aufgefallen, in vielen Orten Deutschlands ist es tatsächlich schon relativ still. Viele sind in den Sommerferien. Aber mit der hier wird's keineswegs still.
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gute Musik. Neben The Gaslight Anthem ist er endlich auch wieder mit seiner Band Painkillers zu hören. Im September gibt's das neue Album und hier das Titelstück daraus in der Star FM Playlist. Brian Fallon and the Painkillers mit Not Bad for New Jersey. 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

0: Neuer Maximum Rock am New Rock Friday hier in deiner Rush Hour. Das war Brian Fallon und Not Bad von New Jersey. Und das gleichnamige Album, das kommt dann ganz frisch am 10. September. Und seit heute ist dieser frische Maximum Rock am Start.
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0: Und da machen Nickelback auf jeden Fall sehr viel Lust auf ihr neues Album Everything Under the Sun, das sie erst diese Woche angekündigt haben. Das neue Album kommt am 30. Oktober, also einen Tag vor Halloween. Und die zweite Single, die gibt's auch seit dieser Woche, heißt Rattle the Cage. Und da werde ich direkt hellhörig, denn Chet Kroeger, Frontsänger von Nickelback, der verspricht Songs, die härter sind als alles, was Nickelback bisher gemacht haben. Naja, ich freue mich da sehr drauf. Es gibt auch was Neues von den Queens of the Stone Age an diesem New Rock Friday. Die haben ja gerade auf ihren Konzerten mit System of a Down sehr begeistert. Jetzt ist ihre Single Easy Street draußen, eine ruhige akustische Nummer, zusammen mit Gastsängerin Nikki Lane. Oh,

0: kann dir auch sehr das Musikvideo empfehlen. Das hat mir sehr gut gefallen. Josh Omi, der rennt da durch die Straßen blutverschmiert und wird von Clowns und von Ponys verfolgt. Ja, mit neuen Alben halten sich an diesem New Rock Friday einige Bands zurück, weil gerade noch alle über die Stones reden. Aber diese Band, die wagt sich raus, Motionless in White. Auch hier wird versprochen, das neue Album Decades ist das härteste Album ihrer Karriere. Das 7. insgesamt seit heute draußen. Und noch mehr frischen Maximum Rock gibt's natürlich heute auch von mir. Ab 16.45 Uhr in deinen Rockcharts in den StarFM Rock Top 30. Und naja, mal schauen, ob Muse weiterhin mit Cryogen auf Platz 1 sind.
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6: Guten Tag. Für rund 2,5 Millionen Schüler in Nordrhein-Westfalen ist mit der Zeugnisausgabe heute das Schuljahr beendet worden. Das sorgt bei einigen allerdings für Sorgen. Bei Fragen zu Noten oder zur Schullaufbahn stehen jetzt wieder die Zeugnistelefone der Bezirksregierungen bereit. Die in NRW entwickelte Sozialplattform wird zum bundesweiten Online-Portal für Sozialleistungen ausgebaut. Künftig sollen Bürgerinnen und Bürger dort Informationen finden, Anträge stellen und Beratungsangebote nutzen können. Alles zentral an einem Ort. Das haben Bund und Länder nach Angaben des NRW-Arbeitsministeriums beschlossen. Die Feuerwehr in Neuss hat eine Katze aus einem stillgelegten Schornstein befreit. Rund 3 Stunden sind die Kräfte im Einsatz gewesen. Auch ein Schornsteinfeger rückte an. Das Tier blieb unverletzt und konnte anschließend seinem Besitzer zurückgegeben werden. Zum Wetter in unserem Land. Sonnig und trocken, ab und zu ein Gewitter bei 25 bis 29 Grad. Das war der StarFM NRW-Report mit Mia Hin. Die nächsten Meldungen in einer Stunde.
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7: Let's Fets am Freitagnachmittag. Es geht weiter mit der Rush Hour hier bei StarFM Maximum Rock. Schön, dass du mit am Start bist. Mein Name ist A und du kannst dich freuen auf den 26. August, denn es kommt ein neuer Konzertfilm von Ghost. Die haben ja 2024 schon ihren ersten Film Right Here, Right Now veröffentlicht. Und jetzt kommt Film Nummer 2. Wurde aufgenommen in Mexiko-Stadt bei ihren restlos ausverkauften Konzerten und wird heißen Too Big to Rick. Wie gesagt, dann ab dem 26. August. Ghost auch gleich für dich hier in der Rush Hour mit Danse Macabre. Und hier sind Sleep Fury mit Words Are Worthless.

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0: Maximum Rock am Freitag hier in deiner Rush Hour. Ghost und Danse Macabre. Und am Wochenende solltest du echt mal wieder ins Kino gehen.
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0: Denn das neue Werk von Christopher Nolan ist ein Werk, das dem Meister seinen großen Jugendtraum erfüllt hat. Endlich durfte er mit seinen geliebten IMAX-Kameras drehen und dann noch die Odyssee mit den angesagtesten Hollywood-Stars. Angeführt von Matt Damon, die Reise des Odysseus nach Hause zu Frau und Kind. Die Star FM Movie Star Kritiker sind 3 Stunden lang mitgereist und so war's.
2: Der Film war richtig, richtig gut. Also auch wenn er so lange gedauert hat, hat sich's überhaupt nicht so angefühlt. Er war von Minute 1 an spannend.
3: Und mir hat auch sehr gefallen, dass der Film sich die Zeit nimmt, die er braucht. Also er dauert fast 3 Stunden. Und er versucht auch nicht alles zu erklären, sondern lässt auch mal was offen. Das fand ich ja, sehr erfrischend.
4: Der Film ist relativ lang. Man spürt die Längen, finde ich, überhaupt nicht, weil er keine Längen hat, sondern weil es so mitreißend von der einen Storyline in die nächste geht, dass die Zeit verfliegt wie nichts.
2: Bis zur letzten Sekunde hatten wir beide einen Puls von 180. Also es war einfach einer der krassesten Filme, die wir in der letzten Zeit gesehen haben.
4: Komplett Star besetzt, alle Stars liefern auch ab mit einer krassen schauspielerischen Leistung.
3: Auch die Besetzung fand ich top mit Matt Damon, Tom Holland, Anne Hathaway und so weiter. Also richtig stark.
4: Das sind genau die Filme, für die das Kino gemacht ist. Absolut bildgewaltig.
5: Der Film ist ein absolutes Meisterwerk, ein absolutes Muss, den im Kino zu gucken.
3: Also starke Bilder, starke Schauwerte. Man merkt da richtig, dass viel an echten Drehorten entstanden ist. Das hat mich voll mit reingenommen.
0: Es lohnt sich wirklich, den auf der großen Leinwand zu schauen. Die Odyssee seit dieser Woche im Kino und auch nächste Woche, da brauchen wir dich wieder als Star FM Movie Star Kritiker.

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1: Ganz entspannte Klänge zum Start ins Wochenende. Das waren die Mumford & Sons und Roll Away Your Stone am Freitagnachmittag hier in deiner Rush Hour. 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

0: Van Halen, Ain't Talking About Love aus dem Jahr 1978 hier in deiner Rush Hour am Freitagnachmittag. Und bevor es ins lang ersehnte Wochenende geht, gibt's jetzt noch ein paar teilweise unschöne Rock-News aufs Ohr.
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0: Und ich war gestern wirklich schockiert, als ich das Statement bei Instagram gesehen habe. Das Festivalsterben in Deutschland geht weiter und diesmal trifft es das Highfield. Die Ausgabe im August wird die vorerst letzte sein. Als Gründe werden da Produktionskosten genannt, die wohl seit Corona um fast 50% explodiert sind, von den Gagen bis hin zur Logistik. Sachsen verliert damit sein wichtigstes Rock-Event, aber so ein kleiner Hoffnungsschimmer bleibt. Die Veranstalter, die arbeiten im Hintergrund bereits an einem neuen Konzept. Vom 13. bis 16. August 2026 steigt am Stürmtaler See das vorerst letzte Highfield, unter anderem mit Kraftklub, den Beatsteaks, den Dropkick Murphys. Und Tickets für den Abschied gibt's dann noch für 154 Euro. Und Justin Hawkins, Frontmann von The Darkness, der geht nach 25 Jahren Bandgeschichte ganz, ganz neue Wege und hat für 2027 sein allererstes Soloalbum angekündigt. Außerdem kommt Bob Dylan zurück nach Deutschland. Er hat 7 Konzerte für den Herbst angekündigt, unter anderem in Düsseldorf, in München und in Frankfurt. Tickets gibt's dafür ab kommenden Dienstag, den 21. Juli um 11 Uhr im Presale.
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12: Guten Tag. Nordrhein-Westfalen stärkt den Schutz vor Waldbränden. In der Eifel ist jetzt ein zweiter sogenannter Firefighter im Einsatz. Das geländegängige Spezialfahrzeug unterstützt die Feuerwehren bei Bränden im Wald und kann bis zu 10.000 Liter Wasser transportieren. Der Essener Energiekonzern RWE übernimmt wieder die Mehrheit am Stromnetzbetreiber Amprion. Das Bundeskartellamt hat den Einstieg mit rund 55% der Anteile genehmigt. Amprion betreibt das Stromnetz unter anderem in Nordrhein-Westfalen. Wie viel Geld bekomme ich während meiner Ausbildung und wie sehen die Arbeitszeiten aus? Das sollen Jugendliche in NRW jetzt ganz einfach über eine Online-Plattform herausfinden können. Das Arbeitsministerium hat ein entsprechendes Portal mit den wichtigsten Infos für mehr als 100 Ausbildungsberufe eingerichtet. Ziel ist es, den Jugendlichen bei der Berufswahl zu helfen. Zum Wetter in unserem Land. Sonnig und trocken, ab und zu ein Gewitter bei 25 bis 29 Grad. Das war der Star FM NRW Report mit Mia Hin. Die nächsten Meldungen in einer Stunde.
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13: Und da bin ich wieder. Eine Woche ist vergangen seit den letzten Rockcharts hier bei Star FM, seit den letzten Rock Top 30. Aber es geht direkt weiter hier im Programm. Und vorerst muss ich dir sagen, welche Songs es diese Woche leider nicht mehr geschafft haben. Das sind Nickelback, Bones for the Crows. We'll leave the bones for the crows. Hatten mich ehrlich gesagt ein bisschen überrascht, aber die Rock Top 30 sind auch immer für Überraschungen da. Dann außerdem nicht mehr mit dabei James and the Cold Gun mit Split Second. Und ich habe es auch leider schon geahnt, Killstrings nicht mehr mit dabei mit Goodbye. Zu diesen drei Songs sagen wir jetzt auch Goodbye. Und es geht los mit den Plätzen 30 und 29 in dieser Woche hier in den Starfam Rock Top 30. Und da geht's einige Platzierungen in den Keller. Minus 6 Plätze für die Punkrocker von Zebrahead. Ihre Single A Perfect Life Is Such A Bore von der neuen EP Zero, die am 12. August erscheint, fällt von der 24 auf Platz 30. Und auch Lansdowne sind leider ein bisschen ausgebrannt mit Burn It Down vom aktuellen Album Wish You Well. Es geht von der 20 auf die 29, macht auch hier minus 9 Plätze in den Charts. Also, gib nochmal alles in der kommenden Woche mittels deiner Stimme in der Starfm Rock App und auf starfm.de für unsere Rock Top 30. Hier ist dein Platz 30, Zebrahead. And a perfect life is such a bore.

0: eigentlich ziemlich guter Alternative Metal aus Atlanta, aber trotzdem gibt's komischerweise nur Platz 28 und damit 6 schlechtere Plätze in den Charts in dieser Woche. Das waren Seven Dust mit Unbreakable.
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0: Und von Unbreakable direkt rüber zu Breaking Benjamin. Die klären sich heute den Titel Loser of the Week, aber mit Abstand. Es geht in dieser Woche einfach 17 Plätze nach unten, von Platz 9 auf die 26 mit ihrer Single Something Wicked vom neuen Album, das eventuell noch dieses Jahr spätestens im ersten Quartal 2027 kommt. Nur heute, da kommt der Track wirklich nicht voran, deswegen bitte fleißig weiter abstimmen in der StarFM Rock App. Gern auch für eine ziemlich junge Emo-Pop-Rock-Band aus Chemnitz, die noch die Hütte vollbekommen wollen, am 28. August bei ihrer Headline-Show im Leipziger TV-Club. Das sind Janice, die aber auch in dieser Woche einiges an Platzierungen einstecken müssen. Ihre neue Single Deep Six tauscht die 13 mit der 25 und gibt sie gleich für dich. Nach Platz 27 Brian Fallon und The Painkillers mit Better Before und auf der 26 Breaking Benjamin mit Something Wicked.

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1: Hallo, wir sind Juli und Matze von der Band Janice und wir kommen aus Chemnitz.
2: Hallo.
1: Der Song heißt Deep Six und ist gerade frisch rausgekommen.
2: Und weil es unser neuester Song ist, ist es natürlich unser bester Song.

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0: Raylan Quinns hohe Stimme katapultiert ihn nicht auf die oberen Positionen in den Rock Top 30. Das war er mit seiner Band Sleeping With Sirens und House of Matches. In dieser Woche nachgelassen. Es geht von der 15 auf die 24.
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0: Und es kann gern noch ein bisschen nach vorn gehen für die Jungs von Nevertell aus Florida. Letzte Woche Freitag habe ich dir ihre neue Single Other Side vorgestellt. Ein bisschen Grunge, ein bisschen Hip-Hop und ein paar Elektro-Einflüsse. Es gibt Beatboxing, es gibt Alltagsgeräusche wie Plastikflaschen und Reißverschlüsse. Aber diese wilde Mischung scheint dich noch nicht ganz überzeugt zu haben. Other Side in dieser Woche die schlechteste Neuvorstellung und es geht in Woche 1 gerade mal auf Platz 23. Auf der 22 heute deine Cousine, die auch mächtig einstecken muss mit Dosenbier und Schiffe schauen. Für Ina geht's in den Charts 14 Plätze nach unten in dieser Woche. Trotzdem gleich würde ich eine Runde Dosenbier und Schiffe schauen nach Nevertell und Other Side.

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0: Die guten Zeiten können langsam vorbei sein. Let the Good Times Roll von Electric Callboy zusammen mit The Offspring heute auf Platz 21 in den StarFM Rock Top 30. Damit geht's auch hier 2 Plätze nach unten.
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0: 21, 22, 23 und dein Puls geht jetzt auch mächtig nach unten. Der neue Queens of the Stone Age Song Easy Street, der ja am Mittwoch erschienen ist, ist nämlich keine Haut-drauf-Nummer, sondern wirklich sehr, sehr ruhig, sehr akustisch. Die erste Single seit 2023 entstand zusammen mit Country-Sängerin Nikki Lane. Und das Highlight ist eigentlich echt das Musikvideo, in dem Josh Omi in Zeitlupe blutverschmiert von Clowns und Ponys verfolgt wird. Sieht auf jeden Fall ziemlich cool aus. Ob's auch cool klingt, das musst du jetzt entscheiden. Easy Street kommt als sehr ruhige Nummer in die Rock Top 30 und ich bin echt gespannt, ob der Song wirklich eine Chance hat im Voting. Hier sind für dich ganz neu Queens of the Stone Age.
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0: Ich hab's dir gesagt, ruhige Nummer. Und deine erste Neuvorstellung in dieser Woche hier in den Star FM Rock Top 30, das waren ganz neu die Queens of the Stone Age und Easy Street. Und ich bin wirklich sehr gespannt, ob auch entspanntere Songs eine Chance haben, von dir in die Rock Top 30 gevotet zu werden.
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0: Und sag mal, was ist heute eigentlich los hier in den Rock Top 30? Bisher irgendwie nur Bands, die in dieser Woche viele Stimmen verloren haben. Und da reihen sich auch leider Fury in the Slaughterhouse aus Hannover ein. Ihr neues Album Changes ist ja seit ein paar Tagen draußen.

0: Taylor, mal kurz reingehört ins neue Album Changes, aber trotzdem gibt's heute in den Charts minus 8 Plätze für Fury and the Slaughterhouse für ihre Single Fix This Crack, zu der Kai und Christoph sagen:
1: Und worum geht's bei Fix This Crack? Ganz einfach, man kann sich mit Geld eine Menge kaufen und vielleicht das Leben auch ein bisschen angenehmer machen, aber das, worum es wirklich geht im Leben, nämlich Liebe und Glück, kannst du leider nicht kaufen.
0: Ja, solch wahre Worte. Fix This Crack von Fury jetzt für dich auf Platz 20 und direkt danach Greta Van Fleet mit Playo Games heute auf der 19.

0: Kissen Dynamite-Sänger Hannes Braun sagt im Herbst Bye-Bye, aber davor gibt's noch ein letztes Album mit ihm. Das wird Kissen Dynamite heißen, erscheint am 18. September und heute gibt's Platz 18 in den Star FM Rock Top 30 für ihre neue Single Glory Days, die endlich mal an Stimmen dazu gewinnt. Es geht 5 Plätze voran.
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0: Und da schließen sich auch gleich mal die Toten Hosen und Motionless in White an. Es geht sowohl für die Show muss weitergehen, als auch für R.I.P. voran in den Charts. Die Toten Hosen heute mit 5 besseren Plätzen und Motionless in White gleich mal mit 10 besseren Plätzen in den Star FM Rock Top 30. Seit dieser Woche gibt's auch das neue Motionless in White Album Decades und Sänger Chris meint, dass diese Scheibe die Essenz der letzten 20 Bandjahre ist, sowohl thematisch als auch musikalisch, auch wenn's wieder ein bisschen härter zur Sache gehen soll. Jetzt für dich auf Platz 17 mit ihrer neuen Single R.I.P. zusammen mit Skylar Grey und direkt danach die Hosen auf der 16 mit Die Show muss weitergehen.

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8: Guten Tag. Für rund 2,5 Millionen Schüler in Nordrhein-Westfalen ist mit der Zeugnisausgabe heute das Schuljahr beendet worden. Das sorgt bei einigen allerdings für Sorgen. Bei Fragen zu Noten oder zur Schullaufbahn stehen jetzt wieder die Zeugnistelefone der Bezirksregierungen bereit. Die in NRW entwickelte Sozialplattform wird zum bundesweiten Online-Portal für Sozialleistungen ausgebaut. Künftig sollen Bürgerinnen und Bürger dort Informationen finden, Anträge stellen und Beratungsangebote nutzen können. Alles zentral an einem Ort. Das haben Bund und Länder nach Angaben des NRW-Arbeitsministeriums beschlossen. Die Feuerwehr in Neuss hat eine Katze aus einem stillgelegten Schornstein befreit. Rund 3 Stunden sind die Kräfte im Einsatz gewesen. Auch ein Schornsteinfeger rückte an. Das Tier blieb unverletzt und konnte anschließend seinem Besitzer zurückgegeben werden. Zum Wetter in unserem Land. Sonnig und trocken, ab und zu ein Gewitter bei 25 bis 29 Grad. Das war der StarFM NRW-Report mit Mia Hin. Die nächsten Meldungen in einer Stunde.
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0: Gutes Mittelfeld in den Charts hier bei Star FM Maximum Rock. Trotzdem geht's 4 Plätze nach unten in dieser Woche für die Bad Wolves mit ihrer neuen Sängerin Sarah Skinner. Das war die neue Single Painted Red.
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0: Und an die knüpfe ich gleich mal musikalisch an, und zwar mit deinem Platz 14. Der geht in dieser Woche an Eva Under Fire und Willingness vom brandneuen Album Willingness. Und der Titeltrack, der entstand zusammen mit Maria Brink von In This Moment. Also wirklich Ladies Power pur. Und das kommt auch bei dir gut an. Du hast den Song in Woche 1 auf Platz 14 gesetzt und damit auf eine Platzierung hinter Itchy. Die feiern in diesem Jahr 25 Jahre ihrer Karriere, veröffentlichen am 16. Oktober ihr neues Album Happy Little Accidents. Und Bleeding Heads in Heart Attacks, Single Nummer 2, gibt sie gleich für dich auf Platz 13 nach Eva Under Fire und Willingness.

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0: Und wieder 5 Plätze nach vorn in den Charts. Evanescence und Who Will You Follow auf Platz 11 in den StarFM Rock Top 30.
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0: Ja, und auf die 12 geht die neue Nickelback-Nummer Rattle the Cage mit John 5 an der Gitarre. Neues Nickelback-Album wurde ja diese Woche ganz frisch angekündigt. Das wird heißen Everything Under the Sun, erscheint am 30. Oktober und soll musikalisch eines der härteren Nickelback-Alben werden. Wir schicken, nachdem heute Bones for the Crows aus den Rock Top 30 geflogen ist, gleich mal die neue Single Rattle the Cage als Neuvorstellung ins Rennen. Viel Spaß, hier sind Nickelback für dich.

0: Nickelback und Rattle the Cage. Und da wird's hoffentlich auch ordentlich im Käfig rappeln. Der Song kommt ins Rennen um die StarFM Rock Top 30. Deswegen jetzt super gern abstimmen in der StarFM Rock App und auf starfm.de.
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0: Jetzt die Plätze 10 und 9 für dich in den Charts. Und da battlen sich Nothing But Thieves aus den UK mit Five Finger Death Punch aus Las Vegas um die bessere Position. Neues Nothing But Thieves Album Stray Dogs gibt's dann ab dem 25. September. Das neue Five Finger Death Punch Album Legacy, das kommt schon am 31. Juli. Auf die 9 geht's heute für Five Finger Death Punch und Eye of the Storm. Und Platz 10 jetzt für dich mit Evolution von Nothing But Thieves.

0: zu den Sternen greifen die Stones in dieser Woche zwar nicht, aber hey, das neue Album Foreign Tongues von den Stones kam in dieser Woche als unser Album der Woche echt sehr, sehr gut an, oder Patrick?
1: Ich wollte jetzt auch noch kurz was zum neuen Stones-Album sagen. Was ist das denn für eine geile Nummer? Also ich dachte mir nach Hackney Diamonds schon, geiles letztes Album von den Stones, aber was ich bis jetzt bei euch gehört habe, das toppt das Ganze ja nochmal extrem. Und wahrscheinlich ist das auch noch nicht das letzte Album von den Stones. Die werden einfach immer besser, umso älter sie werden. In diesem Sinne, auf die nächsten 60 Jahre und 25 Alben. Ich warte jetzt hier weiterhin auf meine Lieferung der Vinyl-Ausgabe des Albums. Viel Spaß noch, servus.
0: Nice, danke dir Patrick. Ja, schauen wir mal, was die Stones dann in den nächsten 20 Jahren noch so machen. Heute gibt's jedenfalls Platz 8 in den StarFM Rock Top 30 für ihre Single In The Stars vom neuen Album Foreign Tongues.
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0: So, und ich komme jetzt mal zu dem Song, der in dieser Woche die allermeisten Stimmen dazu gewonnen hat und sich von Platz 25 auf die 7 hangeln konnte. Farin Urlaub, der sollte jetzt wirklich über beide Ohren grinsen, dass seine Single Happy to be Deutsch kometenmäßig aufgestiegen ist hier in den StarFM Rock Top 30. Sein neues Soloalbum Ein Lächeln im Gesicht erscheint ja am 4. September und das Lächeln im Gesicht ist auf jeden Fall heute garantiert bei ihm. Happy to be Deutsch von Farin Urlaub gleich für dich und direkt danach abgehen zu The Pretty Reckless, When I Wake Up auf Platz 6 und den Foo Fighters mit Caught in the Echo heute auf der 5.

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0: Nice. Es geht 8 Plätze nach vorn für Social Distortion und Born to Kill vom gleichnamigen neuen Album Born to Kill. Das war dein Platz 4 in den Star FM Rock Top 30.
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0: Und bevor die Reise zu den Plätzen 3 bis 1 geht, machen wir nochmal so einen kleinen Abstecher nach Finnland. Da kommen Moonshot her und die veröffentlichen am 18. September ihr neues und drittes Album Thunderlust. Über das hat Jussi mit uns im Star FM Interview schon mal so ein bisschen gesprochen.
2: I would go to kind of rock-oriented hardcore bands and alt-rock bands from like late 90s, early 2000.
3: I think ich würde sagen, dass ich mich an Rock orientiert habe, an Hardcore-Bands und Alternative aus den späten 90ern und frühen 2000ern. Das ist der Sound, mit dem ich aufgewachsen bin und zu dem ich immer wieder zurückkehre, wenn ich Musik produziere. Da gibt's kein Gut oder Schlecht. Ich mag zum Beispiel den Druck der ersten beiden Alben von Rage Against the Machine. Die sind ziemlich nah an dem, was mich geprägt hat und immer noch in meinem Herzen. Oder auch Bands wie Muse. Manche Sachen sind ebenfalls großartig, wie Refused oder Biffy Clyro. Ich denke, so der Indie-Hardcore-Rock-Sound, sagen wir, aus Schweden, USA und UK, das ist genau mein Ding.
2: Hardcore-Rock-Sound from like, let's say, from Sweden or the States or Britain. That's my cup of tea and I can't get rid of that, so.
0: Ah, das klingt gut. Da kann man sich sehr aufs neue Album Thunderlust freuen und mit dem geht's auch direkt mal schön auf Tour. Star FM präsentiert die Shows am 22. Oktober in Leipzig, am 23. Oktober in Berlin, am 12. November in Bochum und am 19. November in Düsseldorf. Und für dich gibt's jetzt als dritte und letzte Neuvorstellung in dieser Woche Moonshot, ganz neu mit ihrer Single False Heroes.
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0: Eine dritte und letzte Neuvorstellung im Rennen um unsere Staff im Rock Top 30. Das waren die Finnen Moonshot mit False Heroes vom neuen Album Thunderlust, das dann im September erscheint. Und du kannst jetzt schon gerne alles geben in der Staff im Rock App und abstimmen für den Song, damit er sich in der kommenden Woche eine richtig gute Platzierung hier in den Charts sichert.
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0: Und eine mehr als gute Platzierung gibt es auch für Green Day. Ganz neu ihre Single I'm Never Gonna Rip vorgestellt. Schon geht's auf Platz 3 in den StarFM Rock Top 30. Die neue Single ist im neuen Coming-of-Age-Film Nimrod zu hören, der hier in Deutschland in ausgewählten Kinos am 11. und 14. August laufen wird. 22 von insgesamt 30 Songs aus dem Soundtrack kommen von Green Day und einer hat's dir da besonders angetan. Jetzt für dich auf Platz 3 in den Charts, ganz neu mit dabei, Green Day und I'm Never Gonna Rip.
2: Whoa!

0: Von Platz 1 auf die 2. Muse können die Pole Position in den Charts leider nicht halten. Cryogen vom neuen Album The Wow Single ist nicht mehr dein Platz 1 hier in den Charts.
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0: Denn da kommt nämlich eine andere Band ins Spiel, die im Herbst auf großer Rise of the Roach Tour ist, zusammen mit Landmarks und Sleep Fury. Wir präsentieren das Konzert von Papa Roach in Berlin am 18. November und ich präsentiere dir jetzt deinen Platz 1 hier in den StarFM Rock Top 30. Denn er geht, nachdem es ja die letzten Wochen nur für Platz 2 oder die 3 gereicht hat, endlich mal an Papa Roach unter Humankind und See You in Hell aus der Netflix-Serie Devil May Cry. Kein Song hat mehr Stimmen bekommen in dieser Woche. Kein Song ist beliebter bei unseren Maximum Rockern. Deswegen Glückwunsch an Papa Roach. Danke an dich fürs Abstimmen in unserer StarFM Rock App. Und jetzt mal schön laut. Hier ist See You in Hell von Papa Roach zusammen mit Humankind.

0: Willkommen zum Wetter. Stabiler Hochdruck im Westen und richtig heiß in NRW.
1: Heiß in NRW.
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Klopf, klopf. Wer ist da? 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Und die haben eine Band vergessen, die passt besser in die Jetztzeit. 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

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Nach 15 Jahren ist wieder Erntezeit mit dem Album Born to Kill.

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0: willkommen zum Wetter. Stabiler Hochdruck im Westen und richtig heiß in NRW.
1: Heiß in NRW.
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